Sie hörten Carneval Saint Mignon sur Quatre Notes, Opus 9 für Klavier von Robert Schumann. Es spielte das Radiosinfonieorchester Berlin unter der Leitung von Peter Gülke. Eine Produktion des RIAS Berlin aus dem Jahr 1986. Und mit der nächsten Aufnahme erinnern wir an den österreichischen Geiger Günther Pichler, der ebenfalls vor wenigen Tagen verstorben ist. Die nun folgende Aufnahme mit Günther Pichler und dem von ihm gegründeten Alban Berg Quartett ist 1992 entstanden. Sie hören nun von Alban Berg die lyrische Suite für Streichquartett. Es spielen Günther Pichler, erste Violine, Gerhard Schulz, zweite Violine, Thomas Kakuska, Viola und Valentin Erben, Violoncello.

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1: 23 Uhr. Die Nachrichten. Hunderttausende Menschen sind bundesweit dem Gewerkschaftsaufruf gefolgt und haben am heutigen Maifeiertag für ihre Rechte als Arbeitnehmer demonstriert. Auf der zentralen Veranstaltung des Deutschen Gewerkschaftsbundes in Nürnberg rief die Vorsitzende Fahimi die Teilnehmerinnen und Teilnehmer auf, wehrhaft zu sein. Die Beschäftigten müssten ein Bollwerk gegen Rückfälle in die Anfangszeiten des Kapitalismus sein. In ganz Deutschland fanden rund 400 Aktionen statt. Nach Angaben des DGB nahmen mehr als 360.000 Menschen daran teil. Am Abend beteiligten sich in Berlin mehrere tausend Menschen an der Demonstration Revolutionärer 1. Mai von linken und linksextremen Gruppen. Sie versammelten sich am Oranienplatz im Stadtteil Kreuzberg und zogen bis zur Sonnenallee in Köln und wieder zurück nach Kreuzberg. Die Polizei sprach von etwa 10.000 Demonstranten, etwa 5.000 Beamte seien im Einsatz. Auf Transparenten und Plakaten war unter anderem Krieg dem Krieg und Free Palestine zu lesen. Die EU-Kommission behält sich nach der von US-Präsident Trump angekündigten Anhebung der Zölle auf europäische Fahrzeuge Gegenmaßnahmen vor. Eine Sprecherin teilte in Brüssel mit, es gebe Optionen, um die Interessen der EU zu schützen. Zugleich betonte sie, dass man das Handelsabkommen mit den USA im Einklang mit der üblichen Gesetzgebungspraxis umsetze. Trump hatte auf seiner Online-Plattform erklärt, dass die Zölle für europäische Pkw und Lastwagen ab nächster Woche auf 25% erhöht werden. Als Begründung führte er an, dass die EU das im vergangenen Jahr vereinbarte Handelsabkommen mit den USA nicht einhalte. In dem Abkommen wurde für die meisten europäischen Waren ein Zollsatz von 15% festgelegt. Die EU verpflichtete sich im Gegenzug unter anderem, ihre Zölle auf US-Industriegüter abzuschaffen. Die Vereinbarung muss noch von den EU-Mitgliedstaaten gebilligt werden. Der Verband der Automobilindustrie reagierte besorgt auf Trumps Ankündigung. VDA-Präsidentin Müller teilte mit, zusätzliche Kosten durch höhere Zölle würden die deutsche und die europäische Autoindustrie in einer ohnehin angespannten Lage hart treffen. Der ukrainische Präsident Selenskyj hat Reformen in der Armee angekündigt. Demnach soll der Sold von Soldaten deutlich erhöht werden. Für Kampfeinsätze von Infanteristen stellte Selenskyj eine Verdreifachung der bisherigen Fondzuschläge in Aussicht auf mehr als 1.900 Euro. Wie die erhöhten Ausgaben finanziert werden sollen, erklärte der ukrainische Präsident nicht. In der vergangenen Woche hatte die Europäische Union allerdings einen Kredit über 90 Milliarden Euro freigegeben. Medienberichten zufolge soll dieser auch zur Finanzierung der Armee eingesetzt werden. Die Fraktionen von Union und SPD fordern einen besseren Schutz für Daten- und Stromkabel, die im Meer verlegt sind. Das geht aus einem Bundestagsantrag hervor, der dem Deutschlandfunk Hauptstadtstudio vorliegt. Die Fraktionen rufen darin die Bundesregierung auf, den Zustand von Unterseekabeln regelmäßig überprüfen zu lassen. Deutschland müsse besser darin werden, beschädigte Leitungen zu erkennen und zu reparieren. Zudem solle sich in Sicherheitsfragen mehr mit anderen europäischen Ländern ausgetauscht werden. Auch mit Staaten der Asien-Pazifik-Region müsse man sich absprechen. Mittwoch soll der Bundestag über den Antrag abstimmen. In den vergangenen Monaten waren wiederholt Unterseekabel in der Ostsee beschädigt worden. Die EU macht dafür auch Schiffe der russischen Schattenflotte verantwortlich. Wegen eines Waldbrands in der italienischen Toskana sind mehr als 3.500 Menschen evakuiert worden. Die Feuerwehr ist in dem Gebiet zwischen den Städten Pisa und Lucca mit Löschflugzeugen und Hubschraubern im Einsatz. Auch Soldaten der italienischen Armee sind vor Ort. Nach Angaben der örtlichen Behörden erschweren Windböen das Löschen. Betroffen ist insbesondere die Umgebung des Berges Monte Faeta in der dortigen Gemeinde San Giuliano Terme. Die Bewohner wurden in Turnhallen in der Umgebung untergebracht. Das Wetter. In der Nacht meist klar und trocken. Tiefstwerte 0 bis 11 Grad. Morgen zunächst sonnig, ab dem Nachmittag in der Westhälfte Wolkenaufzug. Örtlich teils kräftige Schauer und einzelne Gewitter, 20 bis 29 Grad. Das waren die Nachrichten.
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2: Heute live vom Eröffnungsabend des Berliner Theatertreffens mit Susanne Burkert und
3: André Mumot.
2: Ja, wir sind hier im Haus der Berliner Festspiele, denn immer im Mai, da versammelt sich die Theaterszene in der Hauptstadt. Dann sind die 10 bemerkenswertesten Inszenierungen aus dem deutschsprachigen Raum zu sehen. Ausgewählt hat die eine Jury. Es wird also das Beste zu sehen sein, was Deutschland, die Schweiz und Österreich derzeit so zu bieten haben.
3: Ja, und heute ging's los. Gerade ist die Eröffnungsinszenierung aus Zürich zu Ende gegangen. Il Gatto Pardo. Im Moment findet noch im Saal eine Preisverleihung für die Produktion statt. Mehr über diesen wirklich opulenten, sinnlichen und textstarken Abend gibt's nachher im Gespräch mit der Regisseurin Pina Karabulut. Und auch sonst stimmen wir Sie ein auf 2 aufregende Wochen hier beim Theatertreffen. Zu Gast bei uns sind die Schauspielerin Linda Pöppel und der Schauspieler und Buchautor Matthias Brandt zum Beispiel.
2: Ja, und wir stellen Ihnen einige Neuzugänge beim Theatertreffen vor. Erstmals sind die Brandenburger Theater Cottbus und Potsdam. Nach vielen, vielen Jahren haben sie es geschafft, hier zum Theatertreffen zu kommen. Wir sprechen darüber, was junge Autorinnen von ihren Mentorinnen lernen können. Und außerdem blicken wir mit dem Schauspieler Ulrich Mattes auf die neuesten Entwicklungen im Drama um die Berliner Kulturpolitik. Das alles hier und mehr in der kommenden Stunde. Und dazu nochmal herzlich willkommen.
3: Genau. Bemerkenswert war heute schon der Beginn. Erneut hat sich der Kulturstaatsminister Wolfram Weimer durch Abwesenheit bemerkbar gemacht. Wie schon bei der Verleihung des Theaterpreises des Bundes vor kurzem, da taucht er auch nur kurz für ein paar Selfies auf und ist wieder verschwunden. Heute Abend fand er offiziell aus Termingründen ebenfalls nicht den Weg zum Festspielhaus. Dafür gab es aber eine Eröffnungsrede von Matthias Peß, dem Intendanten der Berliner Festspiele, in der er uns ja zu mehr Gelassenheit aufgerufen hat angesichts der großen Krisen unserer Zeit, der großen Krisen des Theaters. Und dafür empfiehlt er uns eine antike griechische Tugend.
4: Sophrosyne verordneten sich und uns schon die alten Griechen als zentrale menschliche Tugend, die Körper und Geist in Einklang bringt. Besonnenheit, Selbstbeherrschung, Mäßigung und gesunder Menschenverstand. Antihybris. Denn politischer oder auch kulturaktivistischer Übermut tut selten gut. Und wenn wir die aktuellen Kulturkämpfe um die vermeintliche Mitte tatsächlich beilegen und beenden wollen, dann sollten sich vermutlich jeder zunächst mal an die eigene Nase fassen.
2: Ja, soweit der Intendant Matthias Peß hier zur Eröffnung des Theatertreffens im Haus der Berliner Festspiele gerade. Wir hören den Applaus vielleicht noch im Hintergrund, geht die Auftaktinszenierung zu Ende. Das ist die erste von 10 bemerkenswertesten Inszenierungen, die eine 7-köpfige Jury hier nach Berlin eingeladen hat. Was ist das für ein Jahrgang? Was hatten die Bühnen alles zu bieten? Was hat vielleicht auch gefehlt? Einer der Juroren, der Jüngste in der Jury und ganz neu dabei, das ist Vincent Koch. Herzlich willkommen bei Fazit.
3: Guten Abend.
2: Ja, ein erster langer Abend von vielen langen Abenden, die uns noch erwarten. Il Gatto Pardo. Ja, viele Inszenierungen sind so lang. Was ist los? Also wir haben Serotonin aus Potsdam, wir haben den Wallenstein aus München, ganze 7 Stunden und noch viele andere, die mehrere Stunden dauern. Ist das eine neue Tendenz oder hat die Jury einfach so ein immer Lust, gerne lange im Theater zu sein?
5: Wir haben Sitzfleisch von Natur aus.
2: Ja, gutes Sitzfleisch.
5: Aber das stimmt, wir haben viele lange Abende auf der Liste in diesem Jahr. Und das liegt sicherlich daran, dass wir gerne lange im Theater sitzen und dass im Theater aber auch so ein bisschen die Lust an langen Spektakeln zurückgekommen ist. Also, dass man das Theater wirklich als so eine Art Fest feiert und auch als sozialen Ort wahrnimmt und dann dort eben den ganzen Abend abhängt mit mehreren Pausen, wie es zum Beispiel im Wallenstein der Fall ist.
3: Und bei der Abschlussdebatte der Jury, da werden ja auch gern Zeitrekorde geknackt. Wie lange wurde denn diesmal diskutiert, bis die 10er-Auswahl wirklich komplett feststand?
5: Ich glaube, es war ein bisschen mehr als 7 Stunden. Und das ist nicht das Längste, wurde mir gesagt.
2: Jetzt haben wir schon im letzten Jahr gemerkt, die Welt ist düster, die Krisen sind mannigfaltig. Spiegelt sich das auch in diesem Jahr wieder in der Auswahl?
5: Ja, absolut. Also das Thema Krieg haben wir gerade schon angesprochen mit Wallenstein. Das ist ein 7-stündiger Abend, in dem es eigentlich um Putins Kriegsmaschine geht. Wir haben aber auch viele Abende gesehen, in denen der Weltuntergang einfach eine Rolle spielte. Die Zeiten sind düster, aber ich habe auch das Gefühl gehabt, dass hin und wieder TheatermacherInnen versucht haben, auch optimistische Signale zu senden und zu sagen, wir können die Geschichten auch anders erzählen und irgendwie in die Zukunft blicken und eben ja irgendwie produktive Kraft entwickeln, vielleicht auch zusammen im Theater.
3: Und die großen Debatten irgendwie ja auch mitführen. Gibt es diese Debattenstücke in der Auswahl? In der Ankündigung heißt es, die Stücke würden auch die eigenen ethischen Parameter in Frage stellen. Was heißt das konkret? Wird es da kontrovers in diesen
5: Arbeiten? Ja, auf jeden Fall. Mir fällt da zum Beispiel die Arbeit von Julian Hetzel ein, Dreimal links ist rechts. Da geht es eben darum, dass sich politische Konflikte plötzlich am eigenen Küchentisch stattfinden. Also dass sich so Verwerfungen, die sich in der Gesellschaft gebildet haben oder auch so starke Polarisierungen links und rechts, dass sie sich wie so in den Küchentisch reingefressen haben, sage ich immer. Weil ein Ehepaar tatsächlich an der Frage zerbricht, wer irgendwie die Wahrheit hat in einem politischen Kontext und sie eigentlich nicht mehr zusammenleben können, weil die politische Gegenwart so sehr in sie rein bricht.
2: Jetzt versucht man ja auch immer bei so einer Auswahl irgendwas rauszufinden, was alles irgendwie verbindet. Aufgefallen ist uns auch, dass es zwei sehr starke Soli gibt. Fräulein Else und Serotonin in Potsdam. Da muss Guido Lambrecht ganz alleine, ich glaube sogar ohne Soufflöse, 5,5 Stunden auf der Bühne durchhalten. Ist dann sozusagen dieses Durchhaltevermögen vielleicht auch ein Kriterium, warum ihr das als bemerkenswert ausgezeichnet habt?
5: Ja, das Durchhaltevermögen vielleicht auf der einen Seite, also ist natürlich eine unfassbare Leistung, aber Julia Riedler steht zum Beispiel in Fräulein Else nur 90 Minuten auf der Bühne, aber nur 90 Minuten muss man auch erstmal schaffen und sie interagiert auch noch mit dem Publikum. Also während Guido Lambrecht da sitzt und es eher so introspektiv ist, ist Julia Riedler auch die ganze Zeit im Publikum und spricht mit den Menschen und hat den Saal auch wie so ein bisschen in der Hand. Also das ist auch ein Talent, was wir festgestellt haben und dass generell auch die Leute irgendwie Lust haben, eine bestimmte Person über sehr lange Zeit zu verfolgen. Das ist auf jeden Fall mehrmals vorgekommen und das scheint irgendwie gerade so ein Trend zu sein.
3: Wie groß ist denn das Spektrum insgesamt? Es sind schon eher so Stadttheaterproduktionen, so klassische, wie wir es auch heute Abend gesehen haben, großes Literaturtheater, nicht so viel freie Szene. Wie kommt das? Ist da nicht so viel im Angebot gewesen, wo die Jury gesagt hat, das finden wir eigentlich so bemerkenswert, das muss auch nach Berlin eingeladen werden?
5: Doch, also im Angebot ist sehr viel gewesen. Wir haben auch auf jeden Fall viel freie Szene gesichtet. Es ist am Ende eine Entscheidung, die wir treffen und wir haben eben nur diese 10 Positionen und natürlich ist es dann manchmal auch so, dass ein Favorit von irgendjemandem nicht dabei ist, der vielleicht aus dieser Szene stammte, aber es sind jetzt letzten Endes diese Abende geworden und dazu haben wir uns gefunden und das kann man jetzt sicherlich auch als Kompromiss beschreiben, aber es ist unser Angebot und eben auch unsere subjektiven Sichtweisen, die sich darin widerspiegeln mit ganz unterschiedlichen Seherfahrungen, die wir ja haben in unserer Jury.
2: Was auffällig ist, ist, dass vor ein paar Jahren hat ja die damalige Leiterin des Theatertreffens Yvonne Büdenhölzer die Frauenquote eingeführt für die Regie, 50%. Da wurde viel drüber diskutiert. Es scheint inzwischen gar kein Thema mehr zu sein. Das wird immer ganz einfach erreicht, oder?
5: Ja, das ist irgendwie ein positiver Trend, den man so beobachten kann. Also dieses Jahr fiel es uns auch gar nicht schwer. Es ist natürlich ein Kriterium, was dann am Ende nochmal so von außen hinzukommt. Aber wenn man sich so die Statistik anguckt vom Bühnenverein, ist es auch so, dass immer mehr weiblich gelesene Personen auch auf Bühnen inszenieren dürfen. Das ist natürlich eine schöne Beobachtung, dass die Frauenquote sich so ein bisschen vielleicht auch selber abschafft, auch wenn natürlich da noch viel passieren muss.
3: Wir haben es ja schon gesagt, es ist Ihr erstes Theatertreffen als Juror. Sie sind der jüngste Juror. Worauf freuen Sie sich denn bei Ihrem ersten Theatertreffen in der Jury jetzt ganz besonders, wo es heute losgegangen ist?
5: Also ich fand es super, dass man hier so viele bekannte Gesichter gesehen hat und alle zusammengekommen sind, um das Theater zu zelebrieren. Ich freue mich tatsächlich sehr auf den 7-stündigen Abend, einfach weil das wirklich ein Spektakel ist und da auch ganz viele unterschiedliche Theaterformen stattfinden. Und ich freue mich natürlich auch auf die Gespräche, weil wir sitzen dann immer in unserer Kammer und diskutieren das so. Das ist natürlich unsere Sicht auf die Dinge, aber vielleicht sehen die Leute es hier ganz anders und das ist natürlich dann spannend zu hören, wie Sie das so empfunden haben.
2: Vielen Dank, Vincent Koch aus der Jury des Theatertreffens. Und hier plätschert so langsam das Publikum im Foyer ein. Noch ist keine so richtige Partystimmung ausgebrochen,
3: aber
2: es kommt vielleicht noch.
3: Oder vielleicht sind alle ein bisschen erschöpft. Die Preisverleihung ist auch noch im Gange auf der Bühne. Deswegen hält sich der Ansturm jetzt noch in Grenzen. Also ein paar Leute sind schon gegangen und wollen jetzt offensichtlich ein bisschen eine Party feiern hier im Foyer. Aber ich glaube, ein Großteil möchte auch sehen, wie die Künstlerinnen und Künstler geehrt werden. Die Regisseurin ist ja dann später noch bei uns und darüber können wir sprechen. Aber jetzt müssen wir uns auch auch ein bisschen um die politische Alltagsrealität leider kümmern. Vor einem Jahr, exakt am Tag der Eröffnung des Theatertreffens, da trat nämlich Berlins Kultursenator Joe Carlo zurück, nachdem er eine desaströse Rolle spielte bei den massiven Kürzungen im Haushalt. Damals haben wir hier in der Sendung mit dem Schauspieler Ulrich Mattes gesprochen, der die Kulturpolitik in seiner Heimatstadt Berlin sehr genau verfolgt. Und er hat sich entsetzt gezeigt, dass ausgerechnet der Mann, der sich schützend vor die Kultur stellen müsste, Zitat, mindestens so scharf sei wie sein Kollege vom Finanzressort, Stefan Evers.
2: Ja, genau. Und jetzt fast ein Jahr später, da setzt sich das Drama um die Berliner Kulturpolitik fort. Ausgerechnet dieser scharfe Sparmeister und Finanzsenator, Stefan Evers, CDU, übernimmt jetzt auch noch das Kulturressort. Das wissen wir seit Mittwoch, erfüllt die Lücke, die die parteilose Kultursenatorin Sarah Wedel-Wilson hinterlässt. Sie trat vor ein paar Tagen zurück, nachdem sie Fördermittel gegen Antisemitismus rechtswidrig vergeben hat. Das Ganze eine Tragödie oder eine Komödie oder vielleicht sogar eine Tragikomödie. Das haben wir heute Abend vor der Vorstellung den Schauspieler Ulrich Mattes gefragt.
6: Ja, also im Moment habe ich gute Laune und würde sagen, es ist eine absolute Farce. Es ist eine Komödie auf die Spitze getrieben. Es hat aristophanesische oder molière'sche oder fedosche Züge. Tür auf, Tür rein, der eine kommt rein, hat einen Essfehler, der andere tritt ab, stinkt aus dem Mund. Es ist irgendwie völlig absurd, dass ich letztes Jahr vor einem Jahr im Grunde denselben Satz gesagt habe, den ich jetzt wieder sagen könnte, nämlich, dass jemand zum Kultursenator ernannt wird, von dem ich zwar hoffe, aber nicht so richtig glaube, dass er sich schützend vor die Kultur stellt. Wir stehen murmeltierartig jetzt hier wieder in derselben Konstellation, aber auf dem Weg hierher ist mir noch ein semi-schlauer Gedanke eingefallen. Nämlich, meine Hoffnung besteht in dem weltpolitikmäßig berühmten Satz, only Nixon could go to China. Was auf Nixon, um es manchen Hörerinnen und Hörern noch kurz zu erklären, diesen Satz nicht kennen. Also nur der Kommunistenfresser, der bei den Republikanern auch auf der eher reaktionären Seite angesiedelte Präsident Nixon konnte mit Maos China Kontakt aufnehmen und nicht ein liberaler, demokratischer Präsident. Auf die Berliner Kulturpolitik bezogen wäre jetzt Stefan Evers natürlich Nixon. Und jemand, der sozusagen vor einem Jahr radikal mit dem Rasenmäher über die Berliner Kultur gemäht ist, könnte jetzt derjenige sein, der sagt, ich habe aus diesem Jahr gelernt, ich habe mitbekommen, was die Kulturinstitutionen dieser Stadt alles an Sparbemühungen schon angestrengt haben. Das ist nämlich so. Also ich spreche aus eigener, Klammer auf, durchaus bitterer Erfahrung, denn das Deutsche Theater produziert durchaus unter einem ziemlichen Leistungsdruck, der nicht gut für das Produzieren selber ist. Wir wissen, dass wir sehr viel Geld einsparen müssen. Das führt nicht immer zu den allerglücklichsten Ergebnissen. Und deswegen ist meine Hoffnung, dass ein intelligenter Mensch wie Stefan Evers, diesen Satz sage ich ohne jegliche Ironie, ein intelligenter Mensch wie Stefan Evers eingesehen hat, dass das Pfund dieser Stadt wirklich in der Kultur besteht. Es ist ja eine Binsenweisheit, die ihn aber vielleicht vor einem Jahr noch nicht in dem Maße erreicht hatte, wie sie es mittlerweile getan hat. Und insofern ist meine Hoffnung, dass jemand wie Evers jetzt sagt, ich habe meine Lektion begriffen, ich bin jetzt derjenige, der zwar in der Jekyll-Hyde- oder Mephisto-Faust-Haftigkeit, in dieser Janusköpfigkeit sowohl die Finanzen schützen als auch mich vor die Kultur schützen stellen muss. Aber trotzdem bin ich jetzt derjenige, der sagt, die Kultur ist im Moment wichtiger als die Finanzen dieser Stadt.
3: Und das ist ja sowieso jetzt nur für ein paar Monate, weil im September gibt's ja die Wahlen in Berlin. Ist das vielleicht auch eine Hoffnung, dass man sagt, da kann jetzt auch gar nicht mehr so die große Kürzungsorgie in diese kurze Zeit gepackt werden, sondern es geht eher darum, das, was jetzt angestoßen ist, halbwegs am Laufen zu halten bis September?
6: Ja, die Hoffnung stirbt zuletzt. Trotzdem sind 5 Monate politisch eine lange Zeit. Und es wäre seltsam, wenn jetzt jemand, der nun Kultursenator ist, sagen würde, ich habe nur noch 5 Monate, ich mache da gar nichts. Also der wird sicherlich versuchen wollen, irgendwelche Weichen zu stellen. Und meine Hoffnung ist halt, dass er eher die der Konsolidierung des Bewahrens, also im besten Sinne konservativ agierend, handelt und nicht wie jemand, der jetzt noch weiter mit dem Hammer draufhaut.
3: Wenn man jetzt nochmal auf diesen Fall Sarah Wedel-Wilson zurückschaut, die eigentlichen Verantwortlichen aus der CDU, das sagt man ja, die Drahtzieher hinter der Fördergeldaffäre, eigentlich Dirk Stettner und Christian Goyni von der CDU, die bleiben im Amt. 3,4 Millionen Euro sind jetzt weg. Was sagt das aus über dieses Politikverständnis der CDU? Sie haben ja jetzt schon über den regierenden Bürgermeister auch gesprochen. Und wie stellt sich diese CDU da gerade da in Berlin?
6: Ungut. Mhm. Mehr habe ich dazu nicht zu sagen. Die CDU stellt sich im Moment ungut dar. Also die CDU werde ich nicht wählen. Das kann ich schon mal sagen.
2: So, also hier eine deutliche Wahlempfehlung von Ulrich Mattes. Wir sprechen vielleicht noch einen Moment über das Theatertreffen. Worauf freuen Sie sich denn am meisten in diesem Jahr?
6: Ach, immer diese Superlative. Ich freue mich sehr darauf. Ich war zusammen mit Juliane Köhler und Caroline Peters in der Jury für den Eisoldring. Und da haben wir den wunderbaren Thomas Schmauser gekürt. Also ich wollte die Aufführung von Mephisto live sehen, natürlich in München. Die wunderbare Aufführung. Und der Taxifahrer hat geschlafen.

0: Foyer der, des Hauses der Berliner Festspiele, wo es jetzt wirklich voll wird.
1: Genau, hat sich jetzt ein bisschen gefüllt. Die Preisverleihung scheint zu Ende zu sein. Jetzt ist es hier wirklich voll. Alle nehmen sich ein Glas Wein. Und auffällig bei diesem Theatertreffen gibt es natürlich auch was Neues. Ich habe es vorhin schon mal gesagt. Zwei Brandenburger Theater sind erstmals eingeladen. Das Städtische Hans-Otto-Theater aus Potsdam und das Staatstheater Cottbus. Serotonin und Der Hauptmann von Köpenick, das sind die beiden Stücke. Und beide sind inszeniert von Sebastian Hartmann in völlig unterschiedlicher Weise. Was die Einladungen für die Theater bedeuten und für die Kulturtheaterpolitik und was das alles mit Theatermagie zu tun hat, das weiß unser Kollege Gerd Prendl.
2: An den Moment der Bekanntgabe kann sich Hasko Weber, Intendant des Staatstheaters Cottbus, noch gut erinnern. Als zuerst das Mobiltelefon seiner Potsdamer Kollegin Bettina Jahnke vibrierte.
3: Wir saßen nebeneinander in München bei der Halbjahressitzung der Intendantinnengruppe. Sie hat es zuerst mitbekommen und ich dann so 10 Minuten später. Das war eine kuriose Fügung.
2: Das Staatstheater Cottbus und das Hans-Otto-Theater Potsdam. Zwei Häuser, die außer dem ostdeutschen Bundesland Brandenburg nicht viel gemeinsam haben.
3: Das Staatstheater ist das einzige Mehrspartentheater, was das Land Brandenburg noch hat. Mit Oper, Ballett, Schauspiel und Orchester.
2: Ein prächtiger Jugendstilbau. Das Hans-Otto-Theater in Potsdam ist dagegen gerade 20 Jahre alt.
4: Wir sind ja das Theater im Schatten von Berlin.
2: Zitiert Intendantin Bettina Jahnke natürlich einen Berliner Kritiker. Dank der Einladung tritt ihr Theater endlich aus dem Hauptstadtschatten auf die Sonnenseite. Mit einem mehrstündigen Soloabend über einen alles andere als strahlenden Helden.
5: Ansonsten habe ich nichts erreicht. Weder bei Menschen, noch habe ich Spuren in der Gesellschaft hinterlassen. Ich darf sagen, dass ich ein substanzloses Weichei bin.
2: Bekennt Guido Lamprecht als depressiver Florent in Serotonin nach dem gleichnamigen Roman von Michel Houellebecq. Regie führte Sebastian Hartmann. Der hat auch die eingeladene Produktion aus Cottbus inszeniert, Der Hauptmann von Köpenick von Karl Zuckmeier.
6: Ich komme geradewegs aus der Strafanstalt Glötzensee.
7: Das möchte ich wirklich wissen, warum Sie wieder nach Deutschland zurückgekommen sind.
6: Ich möchte mit dir.
2: Zweimal Geschichten von scheiternden Männern. In Potsdam als Monolog im klinisch-weißen Raum. In Cottbus als eine knallbunte Revue.
8: Sie sind sprachlos, weil Sie denken, das ist Zauberei.
2: Nein, das ist die Regie des Theaterzauberers Sebastian Hartmann mit seinen surrealen Bühnenräumen.
9: Kunst ist dafür da, in die Metaphysik einzutreten. Und wir sind die Trommler, die dir den Tod nahe bringen, die sich mit dir über die Liebe unterhalten oder über Geburten unterhalten und das natürlich dann in jeweils den Stoffen.
2: Stoffe, zu denen in Potsdam und Cottbus ein Gundermann und ein Christa Wolf-Abend zählen. Genauso wie eine aktuelle Produktion von Rimini-Protokoll oder eben die Inszenierung von Sebastian Hartmann. Stoffe, die den beiden Häusern eine Auslastung von 80% bescheren.
9: Dass man so sich gegenseitig die Herzen öffnet.
2: Dazu ist Theater da, sagt Sebastian Hartmann. Und das ist wichtiger denn je, sagt der Cottbuser Intendant Hasko Weber in Zeiten wie diesen.
3: Wir haben neben der Frage, wie sich die Ränder rechts außen entwickeln und welche Ansprüche auf Kultur die auch stellen, vor allem damit zu tun, dass die demokratischen Parteien der Mitte, die in den Stadtparlamenten oder in den Landesparlamenten ja immer noch maßgeblich wirken, ihr Verhältnis zur Kultur in einer Weise schärfen, dass man damit gemeinsam zukunftsfähig wird.
2: Und die Einladung zum Theatertreffen, sie öffnet hoffentlich auch die Herzen der verantwortlichen Kulturpolitiker und Politikerinnen.
1: Gerd Prendl über die kulturpolitisch herausfordernden Zeiten und zwei Theater, die es erstmals zum Theatertreffen geschafft haben, Potsdam und Cottbus. Sie hören Fazit, die Kultur vom Tage, heute live vom Eröffnungsabend des Theatertreffens hier im Haus der Berliner Festspiele.
0: Genau, und da stellen wir eine wichtige Frage, die hier jedes Jahr gestellt wird. Was macht

0: einen guten Schauspieler, eine gute Schauspielerin aus? Und diese Frage muss jedes Jahr beim Theatertreffen ein bereits erfolgreicher Darsteller oder eine erfolgreiche Darstellerin beantworten. In diesem Jahr ist es Matthias Brandt. Er wählt den oder die Nachwuchsdarstellerin, den Nachwuchsdarsteller 2026 aus, der die dann den Alfred Kerr Darstellerpreis erhält. Dabei hatte er selbst eine lange Pause vom Theater eingelegt und ist jetzt wieder am Berliner Ensemble zu erleben, zum Beispiel mit Mein Name sei Gantenbein und Warten auf Godot. Wie er sich im Theater verortet, hat er hier so erklärt.
1: Das ist ja mit mir, mit dem Theater so. Ich gehöre ja nicht mehr so hundertprozentig dazu. Ich führe da wieder so eine Art von Nischenexistenz und mir wird das so zugestanden. Und das ist auch ganz schön. Aber ich war so lange weg davon, dass das ist dann schon was anderes. Und ich habe irgendwie so eine Außenperspektive da drauf auch. Und die ist ja manchmal auch gar nicht so schlecht. Ich komme mir so vor und deshalb, ich fühle mich da drin aber sehr wohl. Das ist, kennen Sie diese Kleinbusse von den Hundeauslaufservice-Diensten? So ist das ein bisschen mit mir, mit dem Theater. Ich werde so einmal die Woche abgeholt und dann renne ich mit den anderen 3 Stunden lang wahnsinnig schnell im Wald rum. Und dann werde ich wieder nach Hause gebracht und muss erst mal einen halben Tag schlafen. Aber das ist total schön und angemessen. Und das ist so ein bisschen die Perspektive, aus der heraus ich das betreibe.
2: Der Schauspieler Matthias Brandt, jetzt hat er wieder Auslauf, um in seinem Bild zu bleiben. Und er darf die 10 bemerkenswertesten Inszenierungen anschauen und dann die oder den Nachwuchsdarsteller, Darstellerin entdecken und dann am Ende des Theatertreffens mit dem Alfred Kerr Darstellerpreis auszeichnen. Und das, obwohl er ja findet, dass Preise immer zu spät kommen.
1: Es ist ja meistens auch so, das haben diese Preise ja an sich. Man bekommt ja Preise eigentlich immer dann, wenn man sie nicht mehr braucht. Ja, das liegt in gewisser Weise in der Natur der Sache. Eigentlich hätte ich es gebraucht, als ich zitternd auf der Seitenbühne stand als junger Schauspieler und nicht wusste, wo vorne und hinten ist. Da hätte ich eigentlich guten Preis gebrauchen können.
2: Ja, zitternd auf der Seitenbühne werden wahrscheinlich einige der jungen Darstellerinnen hier beim Theatertreffen stehen. Auf jeden Fall, das hat er beteuert, Matthias Brandt. Hat er sich sehr gut vorbereitet und freut sich sehr auf seine Aufgabe.
0: Wir kommen vom Schauspieler und Kerr-Juror Matthias Brandt zu einer Schauspielerin, die auf der Bühne zu erleben sein wird bei diesem Theatertreffen. Linda Pöppel, gleich mal vorweg gefragt, wären Sie auch gern mal alleinige Jurorin, die sich alles anschauen muss?
3: Ja, ehrlich gesagt, ich glaube, das ist eine tolle Aufgabe. Also natürlich auch eine sehr verantwortungsvolle, aber ich fände das schon auch sehr reizvoll. Ja.
0: Ab morgen sind Sie dann selber hier zu sehen beim Theatertreffen in Jette Steckels Bühnenbearbeitung von Klaus Manns Mephisto-Roman von den Münchner Kammerspielen. Gerade waren Sie ja noch auf der Probe im Deutschen Theater, in dem Haus, wo Sie ja lange selbst zum Ensemble gehört haben. Wie hoch ist da jetzt gerade die Spannung, kurz bevor das Stück morgen hier in Berlin gezeigt wird?
3: Man merkt schon, dass wir alle, würde ich sagen, so freudig aufgeregt sind. Aber wir hatten eigentlich gerade eine sehr angenehme und sehr humorvolle Probe. Also wir sind nicht ganz durchgekommen, wir hatten jetzt 2,5 Stunden. Unser Abend geht ja mit Pause insgesamt 4. Aber wir haben uns so kurz zurechtgefunden. Ich kenne das Haus natürlich irgendwie sehr gut und bin da jetzt irgendwie kurz zurückgekommen. Das ist auch aufregend, aber wir hatten eigentlich irgendwie Spaß gerade und freuen uns, glaube ich, auf morgen.
2: Es geht im Mephisto um Hans Höfgen, ein Porträt von Gustav Gründgens, dem Schauspieler und Regisseur. Der hat sich bei den Nazis angedient, um weiter Kunst machen zu können. Ihr Kollege Linda Pöppel, Thomas Schmauser, der spielt diesen Höfgen, hat dafür auch schon viele Preise abgeräumt, ist, glaube ich, auch Schauspieler des Jahres. Sie spielen im Stück die Rolle der Barbara Bruckner. Das ist was für eine Rolle? Wir haben nochmal nachgeguckt. Ist das Erika Mann?
3: Ja, genau. Das ist sozusagen die Vorlage ist Erika Mann. Das ist in dem Roman die Ehefrau von Henrik Höfgen, die sich im Laufe der Erzählung komplett anders entscheidet als er und einen anderen Weg einschlägt und wie ich finde einen sehr, sehr beeindruckenden, weil sie tatsächlich auch ein bisschen anders als das, was heute in der Eröffnungsrede so kundgetan wurde im Sinne der Gelassenheit, tatsächlich eher über eine Souveränität, Mut und eine Haltung gegen den aufkommenden Faschismus in den Widerstand geht.
0: Das hat ja viel mit dem Thema des Stückes zu tun, aber auch mit dem, worüber ihr jetzt beim Theatertreffen auch im Diskursprogramm gesprochen wird. Aber wenn man mal auf die Einladungsbegründung der Jury schaut, die sagt, es geht in dem Abend um einen Menschentypus, dem die Kunst die ganze Welt bedeutet und der sich der Illusion hingibt, dass das Theater ein Fluchtort ist, der letztlich unantastbar bleibt. Pustekuchen. Dieser Abgleich zwischen der historischen Vergangenheit und der möglichen Zukunft tut richtig weh. Haben Sie bei den Proben die ganze Zeit über diese Aktualität auch gesprochen, den Abgleich mit unserer Gegenwart?
3: Ja, absolut. Das ist sozusagen wie die Grundsetzung des Abends. Also dadurch, dass der teilweise ja auch explizit im Jetzt spielt und irgendwann im Laufe des Abends sich die Zeiten verschieben und wir dann auch wieder nach 1933 rutschen und so, ist das tatsächlich unsere Grundsetzung. Und ich fand es aber, ich hatte irgendwie die Begründung jetzt auch nochmal gelesen und ich fand es aber wirklich auch letztendlich sehr wertvoll und natürlich auch wertschätzend und gleichzeitig wahnsinnig gruselig, weil es da ja auch heißt, dass man dort Menschen auf der Bühne sieht oder ein Ensemble, was mitunter, wenn wir in gruseligen Zeiten eine andere Regierung haben, so auf der Bühne nicht mehr sehen können. Und das ist, das macht den Abend, finde ich, sehr wertvoll.
2: Ich habe jetzt gerade rausgehört, dass Sie gerade gesagt haben, dass Matthias Peetz hat ja sehr für Gelassenheit plädiert heute Abend. Und Sie haben jetzt gerade Erika Mann zitiert, die sich mehr engagieren wollte. Fanden Sie die Rede vielleicht zu schwach heute von Matthias Peetz?
3: Ach, das kann ich so gar nicht sagen. Ich glaube, dass ich gerade ein anderes Bedürfnis habe und Gelassenheit. Damit fühle ich persönlich mich nicht so abgeholt als Künstlerin. Und vor allem, glaube ich, zum einen, was gerade in der Berliner Kulturpolitik passiert, vor allem aber auch, wenn wir uns die Hochrechnungen der neuesten Umfragen angucken, ist sozusagen, finde ich, eine Ruhe im Sinne der, in welcher Form wir Diskurse führen, angemessen. Und die vertrete ich auch. Aber ich finde, Haltung ist für mich gerade das Wichtigste vor allem anderen.
0: Wie sehen Sie denn da die Rolle der Theater oder wie sich die Theater da gerade aufstellen? Die sind ja erstmal sehr eindeutig gegen rechts positioniert. Ist da sowas wie ein Mitläufertum, wie es in dem Mephisto-Roman und auch in der Aufführung vorkommt, zu erwarten? Oder was wünschen Sie sich denn jetzt, wie die Theater da weiter drauf reagieren?
3: Das wird so ein bisschen die Frage bleiben. Ich möchte es natürlich keinem Theater unterstellen und ich wünsche mir sehr, dass es weiterhin da einen lauten und sehr, sehr expliziten Widerstand gibt und eine Klarheit. Aber was genau das bedeutet, wenn womöglich in den ersten Bundesländern es doch so aussieht, dass die AfD womöglich stärkste Kraft wird und wir jetzt seit kürzester Zeit ja ganz deutlich irgendwie auch einen Einblick haben, was die für ein kulturpolitisches Programm verfolgen werden, ist das die Frage, wo es anfängt, dass eine Form von doch irgendwie aus Sorge heraus oder so, dass die Theater sonst die Mittel gekürzt bekommen, es doch Zugeständnisse geben könnte. Ich wünsche mir das überhaupt nicht. Ich halte das aber nicht für unmöglich und das finde ich natürlich beängstigend.
0: Linda Pöppel, ganz herzlichen Dank und viel Erfolg. Morgen am Samstag gibt es dann die erste Vorstellung von Mephisto im Deutschen Theater mit Linda Pöppel und mit Thomas Schmauser als Henrik Höfgen. Und wenn Sie das verpassen sollten, weil Sie keine Karten mehr bekommen haben, eine der vier Inszenierungen, die Dreisat aufgezeichnet hat, neben der Fräulein Else, dem Wallenstein und dem Gatto Pardo, den wir heute Abend gesehen haben. Also da lohnt es sich dann im Zweifelsfall auch nochmal in die Dreisat-Mediathek zu schauen.
3: Vielen herzlichen Dank.
2: Dankeschön. Schönen Abend noch. Ja, und jetzt ist bei uns die Regisseurin des Abends, Ilka Topardo, inszeniert von Pina Karabuluti, auch noch Co-Intendantin am Schauspielhaus Zürich. Herzlich willkommen.
4: Hallo, schön, dass ich da sein kann.
2: Und natürlich erstmal herzlichen Glückwunsch für diese Premiere heute Abend. Und wir hören mal einen zentralen Satz aus dem Visconti-Film, die berühmte Verfilmung des Lampedusa-Romans ist. Und ein Satz aus der heutigen Zürcher Inszenierung.
5: Wenn wir wünschen, dass die Verhältnisse so bleiben, wie sie sind, müssen gewisse Dinge verändert werden.
6: Wenn wir wollen, dass alles so bleibt, wie es ist, muss alles sich ändern.
2: Ja, wenn wir wollen, dass alles so bleibt, dann müssen sich die Dinge ändern. Das ist so ein zentraler Satz, den wir heute Abend gehört haben. Etwas hat sich gleich am Anfang geändert, nämlich die Rolle der Fürstin musste von einer anderen Schauspielerin übernommen werden, weil Nicola Gründel aus privaten Gründen abreisen musste und dafür hat Sabine Weibel übernommen. Also was war denn das heute für ein Tag? Wahrscheinlich sehr hektisch.
4: Ja, es war total wild, aber ich bin froh, dass wir Sabine Weibel so ganz kurzfristig dazu holen konnten, die innerhalb von 4 Stunden sich die Rolle drauf geschafft hat.
2: Das ist
4: und,
2: nicht
4: ernst. Doch. Und wir dann heute Morgen eigentlich unsere Probe dafür investiert haben, dass wir mit ihr alle Gänge uns angeschaut haben, alles Mögliche. Die Regieassistentin Linda Hügel hat quasi immer, Sabine hatte einen Knopf im Ohr und hat quasi immer ihr die Gänge und alles Mögliche angesagt, damit sie sich auch zurechtfindet. Und die Kollegen, die Vorstellung so oft gespielt haben, natürlich sie unfassbar toll unterstützt. Und Sabine hat das großartig gemacht.
0: Das ist wirklich ein Wahnsinn, weil man das überhaupt nicht gemerkt hat. Wir haben erst nach der Aufführung erfahren, dass es diese Rolle war, die umbesetzt wurde, weil wir uns das überhaupt nicht erklären konnten, dass da jemand, der so viel Text auch spricht, ganz kurzfristig einspringen konnte. Also sehr, sehr beeindruckend. Aber sprechen wir mal über das ganze Projekt. Bei dem Stoff denkt man, Susanne, du hast es auch schon gesagt, an den klassischen Film von Visconti, natürlich an die berühmte Romanvorlage, die Geschichte einer zerbrechenden Adelsfamilie in Sizilien des 19. Jahrhunderts. Schon vor 7 Jahren haben Sie mit der Planung begonnen, haben Sie erzählt, warum wollten Sie unbedingt diesen Roman auf die Bühne bringen?
4: Also für mich ist dieser Roman wirklich ein zentraler Stoff, zum einen, was das Sprachliche angeht, weil es wirklich ein so spezieller Zugang zu Sprache und zu Beschreibungen und zu Figuren ist, auf psychologischer Ebene, auf bildlicher Ebene. Und dann ist es ein so hochpolitischer Roman, was spannend ist, weil Lampedusa ihn Mitte 50er Jahre geschrieben hat. Und er spielt ja 1860 in der Zeit des Risorgimento. Und wir heutzutage uns wieder erneut in Zeiten des politischen Umbruchs befinden. Und das liegt wahrscheinlich in der Natur des Menschen, dass wir immer in einem Wandel, stetigen Wandel sind und immer wieder neu auf Politik schauen. Und deswegen war es für mich wie so unabdingbar. Und ich habe mich immer gefragt, warum wird dieser großartige Stoff nie auf die Bühne gebracht? Und deswegen konnte ich jetzt eigentlich wie einen langjährigen Traum erfüllen und diesen Roman dramatisieren.
2: Es war heute Abend auch eine Nachfahrin von Lampedusa im Publikum, wurde auch extra begrüßt. Und wir haben bei der Pressekonferenz von Ihnen, Pina Karabolut, erfahren, dass Sie die Rechte für diesen Stoff auf sehr, sehr ungewöhnliche Weise bekommen haben. Wie haben Sie die Nachfahren bestochen, muss man ja sagen?
4: Naja, wir sind ja vom Schauspiel aus Zürich und sind dann aus Zürich nach Palermo gereist und haben Sprüngli-Schokolade mitgebracht. Das ist eine sehr, sehr gute Schokolade aus der Schweiz. Wir waren mit der Duchessa zusammen in ihrem Palazzo und sie hat uns die große Bibliothek Lampedusas gezeigt, weil er sehr viele Bücher gesammelt hat, uns nochmal einen Einblick in das Leben der adligen Familie. Und die Schokolade hat tatsächlich geholfen. Und das Schöne ist, dass die Nachfahrin und auch ein anderer Prinz war schon vor Ort, die das sehr schätzen, die Inszenierung. Und natürlich, weil der Autor ja schon verstorben ist, ist es schön, dass wenigstens die Nachfahren auch was davon mitnehmen können.
0: Wir müssen wirklich sagen, wir haben so ein opulentes Bühnenbild. Ich glaube, Susanne, das siehst du auch so selten auf der Bühne gesehen. Das ist wirklich eine beeindruckende Flucht aus verschiedenen Zimmern. Dieser Palazzo wird wirklich auf die Bühne gebracht mit ganz vielen sinnlichen Details. Und es werden noch zusätzliche Bühnenbilder in dieses sowieso schon so wahnsinnig große Bühnenbild hineingeschoben.
2: Das Publikum durfte am Anfang sogar durchlaufen. Also man konnte in den Zuschauersaal über das Bühnenbild hineinlaufen. Und wir haben ja schon vorher raufgehen dürfen und gedacht, wir wollen hier eigentlich gar nicht mehr weg. Das ist wirklich so wie in Sizilien.
4: Ja, das stimmt, weil mit der Bühnenbildnerin Michaela Pflück, die diesen unfassbar großartigen Raum geschaffen hat und dieses Raumerlebnis geschaffen hat, sind wir auch nach Palermo gereist, haben uns Palazzi angeschaut, haben Historiker getroffen, sind in Archive gegangen. Und das Spannende ist, dass diese Raumflucht ein architektonisches Mittel ist, das ja auch dass man auch in echten Palazzi findet. Also quasi, weil früher man diese Gebäude an Straßen gebaut hat. Und daran haben wir uns eben orientiert. Und das hat natürlich auch was vor in der Inszenierung. Was ist sichtbar, was ist zentralperspektivisch und was wird versteckt?
0: In Ihren Inszenierungen sind ja immer Kostüme und Bühnenbild ganz wichtig. Sie arbeiten jetzt auch viel an Opernhäusern. Ist das so Ihr Ziel, dem Sprech- und Musiktheater wieder so eine Ausstattungslust, eine ästhetische Freude, bunte Farben und Schönheit zu geben? Man hat so das Gefühl, dass sich da was öffnet, wo es ja lange hieß, es kann gar nicht düster und grau und dunkel genug sein, wenn es ernsthaft sein soll. Sie machen das ganz anders, ganz bewusst, oder?
4: Ja, tatsächlich auch schon seit sehr vielen Jahren. Und was mich immer wieder verwundert, ist, dass es im Theater, also jetzt tatsächlich nicht mehr so. Ich glaube, es gibt seit ein paar Jahren einen Change oder einen Shift. Aber dass in den ersten Jahren meines Regieberufs ich sehr oft darauf angesprochen wurde und dann der Kunstgedanke daran weg oder abgesprochen wurde. Was ich interessant finde, weil in der bildenden Kunst oder im Film ist ja Farben und Expression, also das gehört ja Teil eines Mittels. Und deswegen finde ich, das gehört auch ins Theater.
2: Aber wir diskutieren ja gerade immer, dass das Theater sparen muss. Und wir haben uns gefragt, ist das einfach nur, weil es Schauspieler aus Zürich ist, da ist noch einfach richtig viel Geld da? Oder ist das, hätten Sie es auch in einem deutschen Stadttheater umsetzen können?
0: Ist schön gleich teuer.
4: Nein, also das ist ja das Schöne an der Magie des Theaters. Wir haben am Schauspielhaus Zürich großartige Gewerke, die uns geholfen haben, dieses große Bühnenbild umzusetzen. Das sind ja 7 Meter hohe Wände, die wirklich alle per Hand bemalt sind. Das ganze Mobiliar, das Sie da auf der Bühne sehen oder gesehen haben, sind alles Möbel aus dem Fundus des Schauspielhauses und des Opernhauses, die so freundlich waren, uns auszuhelfen. Das heißt, dieses ganze Bühnenbild befindet sich in einem regulären, Maßstab und einem regulären Aufwand und Budget, das die Bühnenbilder am Schauspielhaus Zürich haben. Und da haben wir einfach, hat Michaela Flück das genial geplant.
2: Dann lassen wir Sie jetzt, Pina Karabulut, feiern gehen. Ich hoffe, es gibt jetzt noch eine Feier oder sind Sie zu erschöpft schon?
4: Nein, jetzt geht's doch los.
2: Dann viel Spaß und vielen Dank fürs Hiersein.
4: Danke auch für die Einladung.
0: Danke. Sehr gern.
2: Tschüss. Ja.
0: Auch die Freie Szene, die ist zu Gast bei diesem Theatertreffen, wenn auch eben nicht, das haben wir schon gesagt, mit besonders vielen Produktionen, aber mit einem Rosenkrieg zwischen links und rechts. Wie lebt sich's in einer Beziehung, in der die Partner eine komplett gegensätzliche Sicht auf die Welt haben? Um diese Frage geht's im Zwei-Personen-Stück von Julian Hetzel. Ein Paar im gemeinsamen Alltag und im Streit bis zur Selbstzerfleischung. Three times left is right, so der Titel. Und der steht für eine einfache Erkenntnis. Wer nämlich dreimal links abbiegt, fährt im Kreis und landet am Ende rechts vom Ausgangspunkt. In Three Times Left is Right übersetzt Julian Hetzel, der in Amsterdam lebt, also den alten Sponti-Spruch, das Private ist politisch, in ein Kammerspiel. Warum? Hat er unserem Kollegen Gerd Brendel erklärt.
7: Ich fand das eine ganz spannende Setzung, einfach eine Person zu haben, die sehr weit links steht, die zusammenlebt mit einer Person, die irgendwie nach hart rechts abgebogen ist.
8: Sagt Julian Hetzel im Zoom-Interview.
7: Das ist eine Familie, die gibt's, das ist ein Ehepaar. Die ziehen 3 Kinder groß, leben in Wien. Und da habe ich mich gefragt, wie ziehen die ihre Kinder groß? Wie verhandeln die das zu Hause? Also was ist da die Grundlage? Wie hält man das miteinander aus?
8: Wie das Paar das miteinander aushält, schwer, sehr schwer.
9: This show contains blood, nudity, strobe light, hate speech, toxic masculinity.
8: Vor Blut, Nacktheit, gehässiger Rede und toxischer Männlichkeit wird das Publikum unter anderem gewarnt. Das Paar auf der Bühne geht nicht nur aufeinander los, sondern auch auf die Zuschauer und Zuschauerinnen.
7: Die Performer adressieren das Publikum ganz direkt oder einzelne Menschen oder die Leute werden auch eingeladen, da an einem gewissen Punkt mit einzusteigen.
8: Ähnlichkeiten mit realen Situationen sind beabsichtigt.
7: Das ist ja eigentlich wie so ein Brennglas oder eine Metapher für die Gesellschaft, für die Landesparlamente oder die Gemeinderäte. Da sitzen ja auch Menschen von ganz unterschiedlicher Weltanschauung miteinander am Küchentisch oder am Verhandlungstisch und müssen über eine Zukunft entscheiden.
8: Auch die Ähnlichkeiten mit realen Personen sind beabsichtigt. Das Du auf der Bühne ist auch im realen Leben ein Paar. Hetzel war wichtig.
7: Zu wissen, dass die Liebe auf der Bühne echte Liebe ist, ne? Sonst könnte man das gar nicht aushalten.
8: Das reale Vorbild für das Theaterpaar gibt es tatsächlich und lebt in Wien. Helmut Lehten, Kulturwissenschaftler, sein bekanntestes Werk handelt von Eliten im Dritten Reich, und Caroline Sommerfeld-Lehten, häufig zu Gast auf Internetforen der Neuen Rechten und Mitverfasserin des Ratgebers mit linken Leben.
7: Als ich sie dann getroffen habe, ja, saß ich einer Frau gegenüber, die sicherlich eine harte politische Position vertritt, bei der ich überhaupt nicht mitgehe.
8: Erinnert sich Hetzel an ein Treffen mit Sommerfeld während der Proben in Wien.
7: Gleichzeitig ist das eine hochintelligente und sehr eloquente Denkerin. Und für mich wurde das ein Stück weit nachvollziehbarer, zu verstehen, wie so ein Mensch in einer Situation diese Entscheidung trifft.
8: Dass zum Beispiel das deutsche Volk vom Aussterben bedroht sei. Aber was heißt das, Volk, deutsch sein? Und was bedeutet es dagegen, Bürger, Bürgerin zu sein, Partner, Partnerin? Danach fragt Julian Hetzel und darum ringen seine Darsteller Jocelyn Depau und Christine Deprost gemeinsam und mit dem Publikum. In Three Times Left is White. Das Private ist politisch. Und
7: es gibt Grenzen im Privaten. Irgendwann muss man Widerstand leisten, weil sonst wird man verwurstet irgendwie.
8: Oder sehr real verwurstet, wie in Three Times Left is Right am Würstelstand. Nicht nur die Liebe ist echt, auch das rohe Fleisch auf der Bühne. So echt wie die politischen Verhältnisse draußen vor der Theatertür.
2: Dreimal links ist rechts von Julian Hetzel. Die einzige nicht deutschsprachige Produktion beim Theatertreffen, eine Kooperation der Wiener Festwochen mit dem Schauspiel Leipzig. Und Sie hören Fazit, die Kultur vom Tage heute live vom Eröffnungsabend des Berliner Theatertreffens.
0: Genau, der geht jetzt hier so langsam zu Ende. Es ist noch ganz schön was los, aber es löst sich so ein ganz kleines bisschen auf. Es wurde und wird gefeiert und gejubelt. Das Festival hat aber gerade erst begonnen. Da gibt es noch viel zu erleben und viel zu tun, auch für die Festivalleiterin. Das ist Nora Hertlein-Hall. Zum dritten Mal in Folge findet das Theatertreffen unter ihrer Leitung statt. Erstmal herzlich willkommen.
10: Danke für die Einladung.
0: Il Gatto Pardo haben wir gerade gemeinsam gesehen. Fantastisches Bühnenbild. Wir haben gerade mit Pina Karabulut darüber gesprochen und geschwärmt. Man fühlt sich sofort in den sizilianischen Palazzo versetzt. Wie lange hat der Aufbau gedauert? Und war das gleich eine der größten Herausforderungen beim Festival, dieses gigantische Bühnenbild hier aus Zürich für das Theatertreffen umsetzbar zu machen?
10: Also wir haben am Montagmorgen dieser Woche angefangen. Das ist immer ein ganz besonders schöner Moment für uns, wenn wir ins Büro kommen und am Montagmorgen dann die ersten Trucks am Hof stehen, wo wir alle so, yes, jetzt geht's los. Aber diese Tage haben wir schon noch gebraucht, um das hier einzubauen. Aber wie man vielleicht heute gesehen hat, wir mussten es nicht verkleinern. Wir haben die Originalmaße aus Zürich beibehalten und bauen von der ersten Reihe bis zum Hinterbühnentor komplett durch.
2: Die Eröffnung im vergangenen Jahr, da war die Grünen-Politikerin Claudia Roth noch Kulturstaatsministerin. Sie betonte in ihrer Eröffnungsrede damals die Kultur als Sound unserer Demokratie. Kultur, so Roth damals, sah kein Beiwerk und kein Bonus. Jetzt führt Wolfram Weimer die Geschäfte in Sachen Bundeskultur und er fehlte bei der Eröffnung. Waren Sie enttäuscht?
10: Ach, es ist natürlich schade, wenn der Herr Staatsminister nicht kommt, aber the show must go on und das Theatertreffen in seiner nationalen Strahlkraft findet auch so statt und man sieht ja, was hier los ist und wir freuen uns über die große Resonanz der hier Anwesenden.
0: Ja, und es ist ja auch wirklich was Besonderes, so einen üppigen, tollen Eröffnungsabend zu erleben, die Freude an der Kunst. Mit Blick auf die überall stattfindenden Kürzungsszenarien, wie schauen Sie gerade denn auf die Zukunft von öffentlichen Kultureinrichtungen und auch solchen Festivals wie dem Theatertreffen?
10: Natürlich mit Sorge und mit sehr viel Wachsamkeit, weil wir auch sozusagen in einer Welt agieren, auch wenn wir nur die Gastspiele bringen sozusagen. Aber unsere Partnerinnen und Partner spüren ja die Kürzungen noch viel stärker als wir. Insofern müssen wir uns umeinander kümmern und einander unterstützen in dieser Szene, um solche Events wie heute einfach aufrechterhalten zu können.
2: Damit alles gleich bleibt, muss es sich ändern. Das ist ein Satz, den wir heute schon gehört haben. Der ist aus Il Gatto Pardo. Ist das auch ein Motto fürs Theatertreffen oder anders gefragt, was ist diesmal neu?
10: Also das Theatertreffen natürlich mit so einer jahrzehntelangen Tradition hat genau immer dieses Thema so, die Front von wie respektiert man die Tradition, wie geht man um mit der Erwartung, die so viele Menschen an so ein traditionelles Festival haben und was kann man aber noch ändern, was kann man noch neu beisteuern, welche Schrauben kann man noch anziehen. Wir haben dieses Mal ein ganz neues Dramatikprogramm im Rahmenprogramm eingeführt unter dem Titel Mehr Drama, wo wir, muss man sagen, wieder zeitgenössische Dramatik im Theatertreffen präsentieren werden, wo wir ganz besonders stolz darauf sind, dass wir so eine schöne Form gefunden haben zwischen auswählenden AutorInnen, die sehr bekannt sind, die sehr saturiert sind in der Szene und eben neuen Stimmen, die ganz persönlich eingebracht haben.
0: Also das muss man vielleicht nochmal erklären. Diese Autorinnen durften sich sozusagen vollkommen frei junge Nachwuchsautoren und Autorinnen aussuchen und haben haben mit denen dann an Stücken gearbeitet, die jetzt hier gelesen werden von großen Schauspielerinnen.
2: Radikal subjektiv haben Sie es vorhin genannt.
10: Genau, das finde ich auch einer der schönsten Momente daran. Also wir haben da eben keinen Wettbewerb ausrufen wollen, wir haben keine Altersgrenze eingezogen. Aber es war schon uns wichtig, dass man sagen kann, okay, jemand, der das Business kennt, jemand, der die Ansprüche kennt, kann jetzt entscheiden, wen möchte man denn nach vorne bringen. Und das ist auch so eine Staffelübergabe so ein bisschen an die neuen Stimmen, die wir sehen werden. Und davon profitieren wir und die neuen Autorinnen auf jeden Fall.
2: Ja, und diese zwei von diesen Autorinnen, die hören wir jetzt gleich. Aber erstmal ganz herzlichen Dank, Nora Hertlein-Hall, für das Gespräch. Wir wünschen natürlich jetzt für das Festival alles, alles Gute und dass alles gut gelingt und die ganzen anderen Herausforderungen, die noch vor Ihnen stehen, dass Sie das alles gut bewältigen. Dankeschön.
10: Herzlichen Dank. Wir sind sehr zuversichtlich.
0: Sehr schön.
2: So, und das, was wir gerade angesprochen haben, nämlich die Rückkehr der Dramatikerinnenförderung beim Theatertreffen. 2022, erinnern wir uns, wurde der Stückemarkt abgeschafft. Das haben viele auch sehr bedauert. Und jetzt ist er in anderer Weise wieder da, eben
0: als mehr
2: radikal,
0: Drama.
2: Als mehr Drama, so heißt es, genau. Und eins von diesen Autorinnen-Tandems, die da geladen sind, ich glaube, sechs sind es insgesamt, immer sechs, also jeweils ein renommierter Autor, Autorin, und sucht sich halt dann einen aus. Zwei davon haben wir vor diesem Abend sprechen können in Wien. Das ist Gerhild Steinbuch. Sie hat sich mit der jungen Autorin Leonie Ziem zusammengetan. Und wir wollten von Gerhild Steinbuch zunächst einmal wissen, wieso jetzt ausgerechnet Leonie Ziem und ihr Text Das große Gleichgültige.
11: Warum ich mich für Leonie entschieden habe, ist zum einen, dass Leonie sich immer recht komplexe Themen nimmt, finde ich, wo ich viele dicke Bücher dazu lesen kann und die aber dann in eine Form bringt, in einem Text, die überhaupt nicht trocken ist. Und das liegt für mich vor allem auch an der Sprache von Leonies Texten, die ich irgendwie ganz besonders finde. Die zieht viele Register, ist total komisch, berührt mich aber, ist super diskursversiert und ist einfach so eine Stimme, die ich so noch nicht gelesen habe. Und es sind auch Texte, wo ich bei jedem Lesen nochmal was Neues entdecke. Und dann dachte ich so, ja klar, ich muss unbedingt Leonie Ziem vorschlagen, einfach auch um diesen Text, diesen bestimmten Text auch noch mehr Leuten vorstellen zu können.
2: Leonie Ziem, Sie sind ja als Dramatikerin gleich mit großem Erfolg eingestiegen. Ihr erstes Stück Kind aus Seide, es wurde 2024 mit dem SWR Kultur Hörspielpreis beim Heidelberger Stückemarkt ausgezeichnet. Wie war das jetzt für Sie, als Sie erfahren haben, mein neues Stück kommt zum Theatertreffen als Lesung?
12: Da werde ich jetzt ganz verlegen. Nein, ich habe mich sehr gefreut und auch über dieses literarische Vertrauen, das Gerhild mir damit ausgesprochen hat. Und gleichzeitig fühle ich mich auch ein bisschen auf solchen Veranstaltungen wie dem Theatertreffen wie so ein kleiner seekranker Fisch, nicht wissend, ob ich in dieser Umgebung, die ja eigentlich bestimmt ist für DramatikerInnen, bestehen kann. Aber gerade freue ich mich noch sehr.
0: Wie haben Sie denn dann jetzt gemeinsam an dem Text gearbeitet? Der war ja sicherlich noch nicht fertig, als Sie diese Verbindung sozusagen eingegangen sind fürs Theatertreffen. Wie stark war denn da diese Zusammenarbeit?
12: Also ich hatte zu Anfang so mehrere Motive und Textfetzen, aber das war schon vor 2 Jahren, von denen ich so ein bisschen den Verdacht hatte, dass sie zusammenhängen oder die sich vielleicht notfalls mit Gewalt zusammenfügen lassen würden. Doch bis sie es dann tatsächlich taten, hat es eine Weile gedauert. Und da hat mir schon immer wieder geholfen, mit Gerhild zu sprechen. Und dann gibt sie so ein paar Fragen an den Text, die ich mir wie so ein Geschenk nehmen kann eigentlich. Und es wird nie in eine Richtung gepusht, sondern ich kann mir dann heraussuchen, was resoniert bei mir. Und manchmal erkenne ich oder glaube ich so auf dem Gesicht von Gerhild so eine Art Erkennen, wenn ich etwas über den Text sage und merke dadurch, aha, vielleicht muss das in den Text rein und jetzt gar nicht nur im Textgespräch sozusagen verbleiben.
0: Ja, wir durften das Stück schon lesen. Das große Gleichgültige heißt es. Ein sehr sprachgewaltiger Text, haben Sie ja auch schon gesagt. Sprachkunst trifft es da also sehr gut. Und es geht mal ganz simpel gesagt um Menschen, die Schlange stehen. Diese Wartenden wollen ein Los ziehen für ein Medikament, das sie 300 Jahre alt werden lässt. Sie warten jetzt vor der mickrigen Hütte der Hoffnung, so heißt es im Stück, und sprechen über das ganze Leben. Da geht es eigentlich wirklich um alle großen Fragen der Existenz, oder?
12: Ja, ich glaube, die Schlange hat mich ganz lange auch beschäftigt, wie ich die irgendwie in dieses Stück lege und fand als Metapher vom Leben, vom Ende aus betrachtet, ist das Leben ein Warten auf den Tod, aber gleichzeitig ist dieses Warten in Reihe und Glied für mich irgendwie auch ein Sinnbild für eine disziplinierte Gesellschaft. Also es gibt eine Schlange, man weiß nicht wofür, weil man stellt sich erst einmal an, sicherheitshalber sozusagen. Und dadurch, dass es am Ende um die Frage geht, wie lange wollen wir leben, kommen dann auch große Fragen in den Text, die ich davor gar nicht so geplant hatte, glaube ich, mitzustellen.
0: Also man merkt, es steckt wirklich sehr, sehr viele Gedanken drin in dem Stück. Gerhild Steinbuch, Sie waren mit Ihrer Nora-Überschreibung auch schon beim Theatertreffen eingeladen 2023. Was würden Sie denn sagen, was muss gute Gegenwartsdramatik denn den Theatern bieten? Oder macht man sich beim Schreiben und Konzipieren erstmal keine Gedanken darum, was jetzt die Bühnen eigentlich gerne haben wollen? Ob die sagen, genau, so ein Stück mit einer Warteschlange, in der wirklich alle großen existenziellen Fragen unserer Gegenwart drinstecken, die brauchen wir jetzt?
11: Mich interessieren Texte, die ganz klar eine Übersetzung brauchen, die mir auch eine Frage stellen, die eine Übersetzung braucht. Und mich ganz persönlich interessieren natürlich schon auch immer Texte, wo sich quasi diese Frage nicht nur ausdrückt über einen Plot oder eine thematische Setzung, sondern wo die auch in der Sprache ist, wo die Sprache irgendwie Fallstricke hat und vielleicht auch brüchig ist und ich hier nicht ganz vertrauen kann und sie mich überrascht und das so ein bisschen für mich die Planbarkeit wegnimmt, dass ich schon weiß, wo geht der Text hin. Einfach weil ich nicht genau weiß, wo die Sprache hingeht oder wie die operiert. Das ist sowas, was ich immer ganz toll finde bei neuen Texten.
2: Dann wünschen wir Ihnen beiden eine weiterhin sehr erfolgreiche, fruchtbare Zusammenarbeit und viel Erfolg beim Theatertreffen.
0: Ganz herzlichen Dank.
12: Danke.
11: Danke.
0: Ja, mit mehr Drama geht's beim Theatertreffen erst kurz vor Festivalende los. Der Auftakt ist dann am 14. Mai und da wird dann auch Leonie Ziems Stück Das große Gleichgültige gelesen, unter anderem von Lilith Stangenberg, und dann wird natürlich auch darüber diskutiert.
2: Ja, und das war Fazit live von der Eröffnung des 63. Theatertreffens. Noch bis zum 17. Mai gibt es hier einiges zu sehen und zu erleben, auch noch ein diskursives Rahmenprogramm und so weiter. Und hier zum Schluss, im Hintergrund hören Sie es vielleicht schon, Musik aus der einzigen Produktion, die nicht zu sehen ist bei diesem Theatertreffen, A Year Without Summer von Florentina Holzinger. Die bereitet nämlich gerade ihre Arbeit für den österreichischen Pavillon in Venedig bei der Kunstbiennale vor. Aber ihre Show ist dann hier in Berlin zu sehen im Oktober, da können Sie sich also noch drauf freuen.
0: Und wir bedanken uns für Ihr Interesse an unserer Sendung, André Mumot
2: und Susanne Burkhardt.
0: Und wir sagen Danke an das gesamte Team, das uns heute Abend unterstützt hat, allen voran an Claudia Nola und Sarah Franke, außerdem an Linda Schildbach, Corinna Franke und die Kolleginnen von der Technik, Uwe Lauschke, Paul Thiele und Rico Klaassen. Tschüss, machen Sie es gut.
2: Tschüss.

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1: Null Uhr, die Nachrichten. Heute ist Samstag, der 2. Mai. US-Verteidigungsminister Hegseth hat nach Angaben der Nachrichtenagentur Reuters den Abzug von 5000 Soldaten aus Deutschland angeordnet. Die Agentur beruft sich auf den Sprecher des Pentagon, Parnell. Demnach soll der Abzug der Soldaten in den nächsten 6 bis 12 Monaten abgeschlossen sein. Trump hatte Anfang der Woche mit einem Truppenabzug gedroht, nachdem sich Bundeskanzler Merz kritisch über die US-Offensive gegen den Iran geäußert hatte. Aktuell sind nach Angaben des US-Militärs rund 86.000 Soldaten in Europa stationiert, davon rund 39.000 in Deutschland. Die EU-Kommission behält sich nach der von US-Präsident Trump angekündigten Anhebung der Zölle auf europäische Fahrzeuge Gegenmaßnahmen vor. Eine Sprecherin teilte in Brüssel mit, es gebe Optionen, um die Interessen der EU zu schützen. Zugleich betonte sie, dass man das Handelsabkommen mit den USA im Einklang mit der üblichen Gesetzgebungspraxis umsetze. Trump hatte auf seiner Online-Plattform erklärt, dass die Zölle für europäische Pkw und Lastwagen ab nächster Woche auf 25% erhöht werden. Als Begründung führte er an, dass die EU das im vergangenen Jahr vereinbarte Handelsabkommen mit den USA nicht einhalte. In dem Abkommen wurde für die meisten europäischen Waren ein Zollsatz von 15% festgelegt. Die EU verpflichtete sich im Gegenzug unter anderem, ihre Zölle auf US-Industriegüter abzuschaffen. Die Vereinbarung muss noch von den EU-Mitgliedstaaten gebilligt werden. Hunderttausende Menschen sind bundesweit dem Gewerkschaftsaufruf gefolgt und haben am Maifeiertag für ihre Rechte als Arbeitnehmer demonstriert. Auf der zentralen Veranstaltung des Deutschen Gewerkschaftsbundes in Nürnberg rief die Vorsitzende Fahimi die Teilnehmerinnen und Teilnehmer auf, wehrhaft zu sein. Die Beschäftigten müssten ein Bollwerk gegen Rückfälle in die Anfangszeiten des Kapitalismus sein. Die DGB-Vorsitzende lehnte insbesondere eine Abschaffung des 8-Stunden-Tages und eine Kürzung der gesetzlichen Altersversorgung ab. Bundesarbeitsministerin Baas versprach auf einer Kundgebung in Duisburg, den Sozialstaat zu verteidigen. In ganz Deutschland fanden rund 400 Aktionen statt. Nach Angaben des DGB nahmen mehr als 360.000 Menschen daran teil. Am Abend beteiligten sich in Berlin mehrere tausend Menschen an der Demonstration Revolutionärer 1. Mai von linken und linksextremen Gruppen. Auf Transparenten und Plakaten war unter anderem Krieg dem Krieg und Free Palestine zu lesen. Die Polizei sprach von etwa 10.000 Demonstranten, etwa 5.000 Beamte seien im Einsatz. Die nordrhein-westfälische Landesregierung will sich dafür einsetzen, dass der Handel mit persönlichen Gegenständen von NS-Opfern grundsätzlich verboten wird. Dazu soll bei der nächsten Bundesratssitzung in einer Woche ein Gesetzentwurf eingebracht werden. Auslöser war eine geplante Versteigerung von Briefen aus Vernichtungslagern und Judensternen. Mehr als 600 Dokumente aus der NS-Zeit, die teilweise persönliche Informationen und Namen von Betroffenen enthielten, sollten verkauft werden. Die Auktion war nach Protesten im November 2025 abgesagt worden. Der Gesetzentwurf sieht ein grundsätzliches Verbot des kommerziellen Handels von solchen NS-Gegenständen vor. Ausnahmen soll es für Museen, Archive und Bibliotheken geben. In Iran ist die Friedensnobelpreisträgerin Narges Mohammadi aus dem Gefängnis Sanjan in ein Krankenhaus verlegt worden. Der Gesundheitszustand der 54-Jährigen habe sich katastrophal verschlechtert, teilte ihre Stiftung mit. Die Verlegung erfolge nach 140 Tagen medizinischer Vernachlässigung seit ihrer Festnahme im Dezember, hieß es weiter. Ihrem Anwaltsteam zufolge soll Mohammadi Ende März einen Herzinfarkt erlitten haben. Die iranische Menschenrechtsanwältin war 2023 mit dem Friedensnobelpreis geehrt worden, während sie im Gefängnis saß. 2024 gewährten ihr die Behörden aus gesundheitlichen Gründen Hafturlaub. Im Dezember vergangenen Jahres wurde sie bei einem Besuch in der ostiranischen Stadt Meshed festgenommen und zu weiteren 7 Jahren Haft verurteilt. Das Wetter. In der Nacht meist klar und trocken, Tiefstwerte 0 bis 11 Grad am Tage, zunächst sonnig. Ab dem Nachmittag in der Westhälfte Wolkenaufzug, teils kräftige Schauer und einzelne Gewitter 20 bis 29 Grad. Am morgigen Sonntag meist heiter bis wolkig, im Norden sowie im Bergland örtlich Schauer und Gewitter 19 bis 30 Grad. Am Montag, vor allem am Nachmittag, gebietsweise Schauer. Das waren die Nachrichten.
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2: Das Theatertreffen in Berlin präsentiert in diesen Tagen wie jedes Jahr Anfang Mai 10 ausgewählte Theaterproduktionen des Jahres. Das wären dann wahrscheinlich die besten oder die interessantesten Aufführungen, die Spitzenerzeugnisse der Branche. Theater wird aber in Deutschland in sehr vielen kleinen und großen Städten gespielt, oft mit großem Erfolg in der Region. Horst Konietzny wollte die breite Theaterlandschaft kennenlernen und den Macherinnen und Machern den Puls fühlen. Hören Sie Künstlerischer Traum und Irdischer Plan, eine lange Nacht über das Theatermachen von Horst Konietzny.
3: Also mich hat infiziert, ich war ein nerdiger Jugendlicher in Bad Lippspringe, das ist 11 Kilometer von Paderborn entfernt, middle of nowhere. Es gab bei uns nicht viele Bücher, es gab keinen Plattenspieler. Wir waren extrem kulturfern. Und dann hat mich die Kultur erwischt. Also mich hat die Literatur zuerst erwischt. Dann habe ich angefangen, mit 13, 14 Schriftstellern Bücher zu schicken und Briefe zu schreiben. Dann merkte ich aber, dass man ja am Theater den Künstlern so nahe kommt wie nirgendwo sonst. Also wir werden da mit einer anderen Welt konfrontiert, mit einer anderen Bedeutung, mit einer anderen Metaphorik, die für unser Leben ja eine gewaltige Konsequenz haben kann. Und das ist toll und großartig.
4: Was mich aber auch so gelockt hat, als ich dann selber mit Spielen eben angefangen habe, ist, dass ich gemerkt habe, dass auf einmal mit mir was passiert, dass die Welt so steht, alles so dick oder klar wird um mich rum und also ein ganz anderes Gefühl hatte ich dann zur Welt und das will irgendwie öfter erlebt werden.
5: Für mich ist Theater das Allerlebendigste, was es gibt. Dadurch, dass es Welt herstellt, eine Welt ist, setzt es sich ununterbrochen mit Menschen auseinander.
6: Ich habe mich immer schon nicht abfinden können mit bestimmten Gegebenheiten und habe irgendwie verblödet idealistisch an die Veränderung der Welt geglaubt. Und das ist jetzt übergegangen, dass ich weiß, es ist nicht mehr verblödet idealistisch, sondern es ist möglich.
7: Mein Vater hat zu Hause ein Marionettentheater gebaut und mir vorgespielt.
8: Meine Mutter hat mich da mitgenommen. Ich kann mich erinnern, das war eine Inszenierung von Glasmenagerie von Tennessee Williams. Das hat mich sehr beeindruckt.
9: Und dann bin ich weiß es nicht, ich würde sagen 5-6 Mal pro Monat auf jeden Fall ins Theater gefallen. Und ich habe Arbeiten dann auch bis 15 Mal gesehen. Ich war extrem.
10: Ich habe als Kind auch gerne Theater gespielt, aber habe irgendwie immer gemerkt, dass das so eine Kunstform ist, wo so viele Handwerke und Künste aufeinandertreffen. Und das finde ich total spannend und ist ja auch jeder Abend anders.
11: Für mich war Theater der Bereich, wo Wissenschaft, Gründlichkeit, Untersuchung von Literatur, Untersuchung von Haltung, von Psychologie zusammengingen mit künstlerischer Freiheit, auch mit dem wilden Leben.
12: Ganz klassisch damals in Gelsenkirchen über Schultheateraufführungen, Musiktheater im Revier. Und als ich das erste Mal drin war, fand ich in diesem wunderbaren Theaterbau die Foyers mit diesen riesigen Schwammreliefen von Yves Klein fast noch spannender.
13: Ich finde eigentlich jedes dritte Stück, was ich gucke, finde ich richtig, richtig schlecht. Und es macht mich richtig wütend und ich will eigentlich rausgehen. Ich mache es dann ganz, ganz manchmal, traue ich mich. Aber jedes vierte Stück, was ich den sehe, finde ich unglaublich geil.
14: Meine Leidenschaft ist wirklich ungebrochen. Also eher im Gegenteil, muss ich sagen, die ist noch gewachsen, weil ich einfach gemerkt habe, was das auch für ein Privileg ist. Also mit immer wieder in alle möglichen Welten reinzukriechen, alle möglichen Formen ausprobieren zu können und im Grunde genommen immer noch im Sandkasten zu sitzen und mit irgendwelchen Töpfen und Formen kleine Städte zu bauen und da drin herumzuspazieren und dann wieder kaputt zu machen und wieder neu aufzubauen.
15: Was für ein Chor der Begeisterung. Gesungen von Theaterschaffenden, die ich auf meiner Reise durch die deutsche Theaterlandschaft getroffen habe. Ein Echo meiner eigenen Begeisterung für diesen fantastischen Freiraum der Fantasie, der sich im Kollektiv der Zuschauenden noch potenzieren kann und Lust weckt, sich im Kopftheater die Welt zum Besseren verändert vorzustellen.
16: Ich bin da ein bisschen kritischer. Mich hat die Frage nach Systemrelevanz stark beschäftigt, auch für mich und meine Arbeit. Und ich glaube schon, dass das Theater eine harte Konkurrenz hat, dass es viele andere Erfahrungsräume auch gibt. Und natürlich ist das Theater ein einzigartiger, aber der ist eben gar nicht so vielen Leuten bekannt. Und was die Politik auch für Auswirkungen natürlich hat auf die Künste, die möglichen Räume der Künste. Ja, ich wäre glücklich, wenn es eine Zukunft hat, aber ich glaube nicht, dass dem Theater die beste aller Zeiten bevorsteht.
15: Nun gut, es gibt verschiedene Meinungen. Grund genug, mich auf den Weg zu machen, vor Ort nachzusehen und zu fragen, wie steht es gerade mit dem Theater? Wie geht es ihm nach der Corona-Zeit mit dem tiefen Einschnitt in die Besuchsgewohnheiten des Theaterpublikums? Wie schlägt sich das Theater im Kampf um die Aufmerksamkeit des Publikums im Strudel des Medienüberflusses? Und hat es überhaupt die oft zitierte Kraft, die Welt als veränderbare darzustellen? Viele Fragen und große Neugier auf die Alltagsrealität der Theaterzustände im Hier und Jetzt. Bewusst habe ich mich in der Auswahl der besuchten Theater nicht an irgendwelchen Hitlisten oder besonders hochgelobten KünstlerInnen-Persönlichkeiten orientiert, sondern wollte einfach irgendwo starten und mich dann weiterempfehlen lassen. Es gibt also keine besonders exponierten Persönlichkeiten zu treffen, keine bemerkenswertesten Inszenierungen zu besprechen, kein Kritikergestus. Jetzt heißt es, sich zurücklehnen und die Ohren auf die Theaterreise schicken. Start ist in Nürnberg. Aus ganz persönlichen Gründen. Es ist meine Heimatstadt. Dort habe ich meine ersten theatralen Gehversuche unternommen.
17: Das Schauspiel Nürnberg ist Teil des Staatstheaters Nürnberg, einem der größten Mehrspartentheater Deutschlands mit Oper, Ballett, Konzert und Schauspiel unter einem Dach. Noch. Denn die Oper wird wohl ab 2028 in einen neu errichteten Ausweichbau ziehen. Programmatisch verbindet man klassische Theaterstücke mit modernen experimentellen Formen, interessiert sich für aktuelle gesellschaftliche Themen sowie Projekte mit der Stadtgesellschaft.
15: In Nürnberg habe ich mich mit der Schauspielchefin Lene Krösch verabredet und begleite sie durch den Tag, der für sie mit der ersten Leseprobe einer Komödie für die dortigen Kammerspiele beginnt. Kurz und nackig. Das Ensemble und Mitglieder unterschiedlicher Gewerke treffen sich zum ersten Mal.
18: Jetzt gerade, ich meine, für mich fängt jetzt auch alles wieder neu an. Erstmal so, was ist denn jetzt alles noch offen? Was müssen wir noch machen? Was müssen wir bestellen? Was müssen wir kümmern und so?
19: Damit wir grob wissen, wie wir heißen, auch wenn wir sofort wieder vergessen, aber im Laufe der Zeit sicher wieder uns daran erinnern werden. Ich fange einfach mal an, weil ich eh gerade spreche. Ich bin Caroline Stolz. Die meisten nennen mich Caro. Ich höre auf beides. Ich danke dir total, dass du auf mich zugekommen bist, um hier bei euch diese Komödie zu inszenieren. Kurz und nackig, wie ich finde, ein super Stück, eine tolle Komödie. Und deswegen freue ich mich total, hier zu sein. Und ich habe mitgebracht einen Kollegen, wir arbeiten schon ganz, ganz lange zusammen, das ist der Timo.
20: Hi, ich bin Komponist und Theatermusiker, frei an verschiedenen Häusern, genau.
18: Bin ich dran?
19: Wenn der Timo dir das Wort übergibt, ja.
18: Danke. Hallo, ich bin Nina Vronka. Ich bin hier die Ausstatterin. Ich habe mir Gedanken gemacht zu Bühne und Kostüm und ich arbeite auch schon einige Zeit mit der Caro zusammen.
19: Genau, und diesen Prolog sozusagen.
15: Leicht aufgekratzte Atmosphäre rund um einen langen Tisch. Die Schauspielerinnen und Schauspieler haben die Manuskripte vor sich liegen. Ihre Lesepassagen sind gelb markiert. Gleich wird es losgehen.
19: Vielen Dank für die Vorstellungsrunde. Jetzt wissen wir schon mal grob Bescheid. Damit starten wir jetzt noch nicht. Das heißt, wir können ihn gerne auch springen und starten dann auf der Seite 5.
21: Bist du sauer?
22: Du kommst hier auf die Terrasse, du fragst, hältst dich am Gartenhalt deiner Eltern und verkündest, Leute, ich bin schwanger.
21: Ja?
22: Von mir im dritten Monat vor versammelter Familie als Storch verkleidet.
21: Störchen?
22: Was denken die denn jetzt?
21: Die freuen sich.
22: Von mir? Was denken die von dir? Der Dödel wusste das nicht mal. Ich wäre gern vorbereitet gewesen.
21: Tom, ich bin auch nicht vorbereitet. Ich habe das selbst noch nicht richtig begriffen.
22: Aber es ist ja schon länger, oder?
21: Ja, so richtig erst seit heute früh.
22: Du hast wahrscheinlich seit 3 Monaten keine Tage mehr gehabt.
21: Ja, natürlich, aber die bleiben auch manchmal einfach aus.
22: So lang. Hast du keinen Test gemacht?
0: Also ich sage eigentlich erstmal, macht mal, ich lasse euch in Ruhe. So, und dann lasse ich ein paar Seiten durchlaufen, dann unterbreche ich, dann sage ich, was ich gesehen habe, und dann sage ich, jetzt machen wir es nochmal und gebe Impulse oder äußere auch Wünsche, wenn ich mir jetzt konkret irgendwie was wünsche, weil ich arbeite gerne rhythmisch und sehr genau und sehr im Detail. Und da muss man dann halt manchmal schon klar vorgeben, gerade wenn es in Richtung Slapstick geht, wenn man kleine Nummern bauen will zum Beispiel, wie es denn dann werden könnte. Ich habe hier mit den Kolleginnen und Kollegen jetzt schon das Gefühl, dass das sehr gut werden wird, so, weil die so sehr offen sind und Lust haben.
15: Es ist wichtig, an so einem ersten Tag der Annäherung an die Produktion ein gutes Gefühl zu vermitteln. Man nähert sich dem Stück, dem Miteinander und dem Grundkonzept. Nina Wronka ist die Bühnenbildnerin.
1: Die Herausforderung bei den Kammerspielen ist diese Breite. Das heißt, wir hatten erst die Überlegung, in die Mitte einfach nur eine Sauna zu stellen und irgendwas, was sich darum dreht. Und es war aber einfach nicht möglich von den Einsichten, weil die Bühne einfach was ganz Breites brauchte. Und deswegen kam dann irgendwann die Idee mit dieser kompletten Sauna-Fassade und diesen Möglichkeiten, wie eben im Puppenhaus oder so, diese alle möglichen Bereiche gleichzeitig darstellen zu können.
2: Das ist sehr cool, finde ich.
1: Na, das. Ja. Also ihr werdet wahrscheinlich noch ein bisschen schimpfen, aber mit dieser Umdreherei, aber das ist ja normal. Damit rechne ich. Das habe ich mit eingepreist.
2: In einer
1: halben
2: Stunde geht's los.
1: Ja, genau. Das ist ein Schein, hat sich das ausgedacht.
2: Ich habe mir die Finger eingelegt.
1: Ja, genau. Wir haben Sicherheitslücken dazwischen, damit Schauspieler sich nicht die Finger einklemmen können. Ja. Wie gesagt, das mit dem Pool, das klären wir jetzt gleich nach der Probe, was für eine Art von Aufbau wir hier simulieren können, damit ihr das wirklich ausprobieren könnt.
2: Also kein Wasser.
1: Ja, doch, kann schon sein. Aber vielleicht fällt uns auch noch, wir haben noch an 100 Gummihühnchen gedacht.
23: Je nachdem, wie rum ich sie einbaue, habe ich einmal tief. Nein, jetzt müsste man gefühlvoll spielen, dann hat man nur einen Ton. So. Und hier hat man das Gleiche nochmal in hoch. Und dann ist eine Tonleiter bei rausgekommen. Ich heiße Timo Willeke, ich bin Theaterkomponist und Musiker und habe für diese Produktion Gummihühnchen gestimmt.
24: Die haben wir gerade schon gehört. Was ist hier mit dem restlichen Gummiviechzeug?
23: Das ist ungestimmt.
24: Ah ja.
23: Und,
24: kommt das auch zum Einsatz?
23: Das, ja genau. Wahrscheinlich soll das hier die Bassdrum werden. Da brauchen wir dann später einen Mikroport in der Gießkanne. Kriegen das wahrscheinlich hin. Dann ist das hier so gedacht als Art Hi-Hat. Also es wäre dann quasi, wenn man es abwechselt, Bassdrum und Hi-Hat. Und das Ding macht auch später diesen Aufbau. Wenn man dann steigert. Das ist ganz schön. Dann haben wir hier so eine Art Bass. Also wenn man Bassdrum und Bass hat. Genau, und das kleinste Huhn kann eine Menge. Und hier ist noch so eins, was besonders schön schreit. Genau. Und das ist so die Basis, mit der wir erstmal arbeiten werden. Ich habe eine Partitur sogar geschrieben für den Techno. Das heißt, wir können das rekonstruieren, was ich angelegt habe. Aber wenn irgendwie während des Prozesses neue Sachen passieren, dann bauen wir die gerne mit ein.
1: So.
23: Ich glaube, wir lassen das mit den Enten. Das sind Hühner, keine Enten.
1: Kann ich jetzt schon nicht mehr.
23: Ja. Ist gut, die Pause ist schon fertig, dann können wir mal.
1: Ja.
25: Nee, ich wieder, ne?
26: Vielleicht kannst du mal kurz die Melodie singen, dass wir überhaupt.
23: Drei, vier.

0: Nee, das ist das Hohl, die musst du übernehmen. Genau. Aber nicht schnell, sondern 1, 2, 3, 4, 1. Ja, geil. Dann nochmal Refrain, erstmal oder schon alles?
1: Ich glaub,
0: alles.
2: Die Probe hat Fahrt aufgenommen und die Stimmung ist erwartungsvoll. Jetzt ist Pause. Und Lene Grösch beendet für heute ihre Rolle als Produktionsdramaturgin und schlüpft wieder in die Haut der Schauspielchefin. Wir machen uns auf den Weg in ihr Büro und sprechen schon mal über das Arbeitsklima.
3: Wollt ihr runter oder rauf?
4: Wir wollen genau hier hin. Ich glaube schon, dass es einen Diskurs gibt im Theater, auch aus den letzten Jahren, der sich einfach sehr verändert hat. Also unter anderem eben bei der Frage, wie wollen wir zusammenarbeiten? Was ist uns da wichtig? Also dass wir auf Augenhöhe miteinander umgehen, in Produktionen, auf Proben, dass es einen großen Respekt gibt vor allen anderen Abteilungen und Gewerken, die eben genauso für Theater arbeiten wie SchauspielerInnen. Das heißt, Theater ist ja immer sowas wie, was man auf der Bühne sieht, ist die obere Spitze vom Eisberg. Und hinter allen Menschen, die auf der Bühne stehen, stehen einfach ungefähr 7 andere Menschen, die dafür sorgen, dass der Lappen eben hochgeht. Und dafür ein Bewusstsein zu haben in Teams. Ich glaube, dass wir ein Ensemble hier haben mit Menschen, die alle sich als politische Wesen begreifen und die Bereitschaft haben und eben auch ein genuines Interesse daran haben, über Gesellschaft und über Welt nachzudenken.
2: Und wie fruchtet dieses Nachdenken in der Gesellschaft?
4: Also was sehr viel besser funktioniert, als ich dachte, ist beispielsweise ein Gegenwartstext wie Druck, der die Geschichte erzählt von migrantisierten Menschen, also ein

0: Was hat das mit Integration zu tun?
1: Bist du dumm?
0: Wir sind hier geboren in Wien. Du, ich, unser Bruder, wir sind Kinder dieser Stadt. Denk doch nur an das letzte Mal in Teheran.
1: Wir waren nur Kinder. Spielten auf der staubigen Straße. Vor dem Haus unserer Großtante. Dort in Teheran. Die Sprache unserer Eltern. Die Sprache unserer Familie. Laute Stimmen. Prächtiges Gelächter. Baba und Amu rauchten ihre Zigaretten. Und sprachen über Kultur und Wandel, Geld und Politik. Sie sprachen über die Zukunft. Und sie sahen ihrer Zukunft beim Spielen zu. Es waren Zeiten, in denen ein Wort so oft fiel.
0: Regime.
1: Und sie wie ein dunkler Mantel über unsere Straßen legte, die Alten beschäftigte, sie auf Trab hielt, verängstigte und sich in unsere Köpfe brannte.
2: Im Gespräch mit Lene Grösch fällt mir auf, dass sie ihre künstlerischen Ambitionen unmittelbar mit der gesellschaftlichen Bedeutung ihrer Theaterarbeit verknüpft. Unprätentiös und sehr sozial empathisch.
3: Wir brauchen diese Orte der Begegnung und wir brauchen das unter anderem, also neben dieser Tatsache, auch weil Theater, glaube ich, Orte sein können gegen Einsamkeit. Und Einsamkeit ist ein riesiges Thema in unserer Gesellschaft. Das ist ein riesiges Thema, nicht nur bei alten Menschen, sondern gerade auch bei Jungen. Und da ist Theater ein absolutes Angebot. Und da müssen wir, glaube ich, hinkommen, dass Menschen genau dieses Angebot eben auch alleine wahrnehmen können und das tun. Und dass sie sich nicht alleine fühlen, wenn sie zu uns ins Theater kommen, sondern dass wir ihnen das Gefühl von Gemeinsamkeit und von Gemeinschaft geben können. Wir entwickeln gerade beispielsweise mit unseren Fördervereinen gemeinsam die Idee, bei uns eine Ecke zu schaffen, wo sich Menschen treffen können, die alleine kommen und wo klar ist, wer sich in dieser Ecke und in diesem Teil des Foyers befindet, hat Lust auf Austausch mit anderen Menschen.
2: Der bisherige Nur-Zuschauer Olaf Pirk ist ein guter Adressat für dieses Projekt. Und mittlerweile ist er im Vorstand der Freunde des Staatstheaters in Nürnberg.
4: Mich treibt tatsächlich Corona ins Theater, auch wenn es lange her ist. In der Corona-Zeit hat das Theater sehr viel gemacht und hat im Prinzip wieder richtiges Leben nach Hause gebracht. Wo wir alle uns nicht mehr begegnen durften, hat das Theater tatsächlich versucht, über verschiedene Kanäle zu streamen und auch wieder in Kontakt zu treten, tatsächlich auch live mit den Zuschauern zu interagieren, haben sogar so was gemacht wie, du kannst selbst das Schauspiel beeinflussen durch Abstimmung am Retter. Und das hat mich dann dazu gebracht zu sagen, Mensch, die haben da viel für mich getan, mich rausgeholt aus der Isolation, denen gebe ich was zurück. Seitdem gehe ich sehr regelmäßig ins Theater.
5: Und bevor wir gleich loslaufen in Richtung Kammerspiele und da auch erstmal auf die Bühne uns von hinten nähern, also da wo sie normalerweise reingehen, erzähle ich ganz kurz was über die Geschichte dieses Hauses, weil hier war nicht immer ein Theater.
2: Lene Grösch führt nun durchs Haus und ich mache mich auf den Weg nach Bremen, wohin sie mich mit besonderem Gruß an ihren geschätzten Kollegen Stefan Bläske geschickt hat.
6: Das Schauspielhaus des Theaters Bremen am Goetheplatz prägt seit über 100 Jahren die norddeutsche Theaterlandschaft. Seit seiner Eröffnung im Jahr 1913 war das Haus ein wichtiger Ort für künstlerische Innovation und gesellschaftliche Debatten. Bedeutende Künstlerinnen und Künstler wie der Regisseur Kurt Hübner, unter dessen Intendanz das Theater in den 1960er Jahren bundesweit Aufmerksamkeit erhielt, sowie Schauspielerinnen und Schauspieler wie Bruno Ganz, Edith Klever und Jutta Lampe waren hier tätig. In einer Interimszeit seit dem Tod des Intendanten Michael Bürgerding Anfang 2025 übernahm ein Team die Theaterleitung. Stefan Bläske verantwortet darin die Leitung des Schauspiels, bevor ab der Spielzeit 2027/28 Armin Petras das Ruder übernimmt.
2: Stefan Bläske wird mich gleich auf die Probebühne führen, wo gerade eine der ersten Proben zur Uraufführung eines Dokumentartheaterstückes zu ganz besonderer Bremer Geschichte

0: von Melina Spieker und Jan Großfeld stattfindet. Ja, genau. Doch davor trinken wir erst einen Kaffee in sehr einladender Atmosphäre.
1: Was ist das hier für ein Ort?
2: Ja, das ist sehr gut geglückt hier, dass der Raum, der eigentlich nur ein Theaterfoyer ist, umgebaut wurde zu einem Café. Und dass da den ganzen Tag Studierende sitzen und Menschen kommen und hier ihre Tage verbringen und abends dann auch ins Theater gehen. Also das Theater nicht der Ort ist, wo man nur abends zur Vorstellung kommt, sondern dass man sich hier auch gerne tagsüber aufhält und mit den Künstlerinnen in Kontakt kommt. Und also das funktioniert ganz gut hier.
0: Und hier, das ist eine Art Durchgangsort, von dem aus man in das kleine Haus geht.
2: Und da probt gerade Raub, verladene Erinnerungen, unser aktuelles Stück über die sogenannten Arisierungen, also über die Frage, wie Jüdinnen und Juden in der Zeit des Nationalsozialismus enteignet wurden und wie Menschen davon profitiert haben. Und wir machen das am Beispiel von Bremen. Da gibt es die berühmte Firma Kühn und Nagel, Logistikunternehmen, die sehr daran mitgewirkt hat, an dem Transport von geraubtem Gut aus ganz Nordeuropa zurück nach Deutschland. Aber wir wollen eben auch fragen, was ist eigentlich die Verantwortung der Gesamtgesellschaft? Also wir wollen nicht mit dem Finger auf Einzelne zeigen, sondern schauen, was ist das für ein System, wo eigentlich alle davon profitieren, dass Jüdinnen und Juden ihren Arbeitsplatz verlieren, ihre Wohnungen verlieren.
0: Auf der Probebühne ist das gesamte Ensemble versammelt. Die Probe hat begonnen.
3: Are you listening now? Are you listening? Are you listening now? Are you listening to what you are hearing? Are you hearing while you listen? Can you listen to a memory of your past? Whose sounds are too far to hear?
4: Das ist jetzt die erste Videoprobe. Wir sind am Ausprobieren.
5: Ganz kurz, wenn wir weitergehen im Text.
6: Der erste von der Firma Kühne und Nagel gecharterte Frachter mit geraubten Einrichtungs- und Haushaltsgegenständen aus den Niederlanden trifft in der Hansestadt ein. Mhm.
7: An Bord befinden sich unter anderem 220 Armsessel, 140 Rollen Linoleum, 18 Bücherschränke, 61 Buffet, 34 Kleiderbehälter, 37 Gaskocher, 16 Petroleumkocher, 35 Divan, Sofas, 23 Trockengestelle, 77 Eimer, 21 Gaskocher, 2 Kochherde, 2 Geyser, 1 Grammophon, 2 Gasherde, 46 Herde, 1 Gasofen, 28 Öfen, 8 Petroleumöfen, 126 Schränke, 2 Kinderwagen, 32 Uhren, 27 Kohleneimer, 9 Zeitungshänger, 158 Lampen, 93 Bettgestelle, 10 Liegestühle, 8 Mangel, 11 Arzneikästchen, 62 Nachttische, 6 Papierkörbe, 11 Schirmständer, 309 Wandbilder, 13 Schreibtische, 110 Spiegel, 105 Betten, 598 Stühle, 17 Bügelbretter, 363 Tische, 245 Teppiche, Läufer, 58 Kübel, 42 Teetische, 11 Putztische, 43 Treppen, 22 Mülleimer, 8 Waschkessel, 4 Wäschekörbe, 23 Waschtische, 307 Kisten mit Glasgeschirr. Der Anfang Dezember in Amsterdam verpackte Hausrat hat vermutlich ursprünglich den im Sommer 1942 deportierten jüdischen EinwohnerInnen Amsterdams gehört. 16. Dezember 1942.
0: Melina Spieker ist Regieassistentin am Theater Bremen. Es ist ihre erste eigene Inszenierung dort, die sie zusammen mit Jan Großfeld erarbeitet hat.
8: In dem Stück Raubverladene Erinnerung gehen wir an die Orte in Bremen, die mit der Arisierung, sogenannten Arisierung der jüdischen Bevölkerung von 1933 bis 1945 eng verknüpft ist und gucken uns genau an, was ist passiert und legen quasi eine Folie darüber zur Gegenwart.
1: Ich würde sagen, wir konzentrieren uns auch auf die Stadtgesellschaft und jetzt konkreter bezogen auf die sogenannte M-Aktion, in deren Rahmen geraubtes jüdisches Eigentum aus Westeuropa nach Nazi-Deutschland transportiert wurde, unter anderem von Kühne und Nagel. Und da gibt es in Bremen sehr viele für verschiedene Orte zum Beispiel, die über den Stadtraum verteilt sind, wo öffentliche Versteigerungen, Verkaufsaktionen stattgefunden haben. Zum einen geht es uns darum, diese Orte als solche auch zu markieren oder sichtbar zu machen und auch die Frage nach den Gegenständen zu stellen. Wer waren die Leute, die zu diesen Versteigerungen und Verkaufsaktionen gegangen sind? Wer hat quasi dann auch dadurch im Kleinen von der Enteignung der jüdischen Bevölkerung profitiert?
8: Die Firmengeschichte von der Firma Kühne und Nagel ist natürlich sehr zentral für die Stadt Bremen. Und für unser Thema, ausgehend von der sogenannten Arisierung, was aber sehr wichtig ist, ist für uns, dass wir nicht nur auf eine Institution, auf eine Firma gucken, sondern dass wir den Blick auf die gesamte Bremer Stadtgesellschaft richten und gucken, wer sich auch zu MittäterInnen gemacht hat bei der sogenannten Arisierung, bei Auktionen, wo Menschen ins Weserstadion geströmt sind.
1: Was wir de facto wissen, ist, dass es bis zum heutigen Zeitpunkt keine veröffentlichte Studie zu der Firmenhistorie von Kühne und Nagel selbst gibt.
0: Die Produktion repräsentiert einen wichtigen Teil der aktuellen Bremer Programmatik am Theater. Die Auseinandersetzung mit Geschichte in dokumentarischen Formen, die auch vom Ensemble vorangetrieben wird.
5: Mein Name ist Judith Goldberg und ich bin Schauspielerin am Theater Bremen.
9: Ich bin Emma Flossmann und ich bin auch Schauspielerin am Theater Bremen.
10: Mein Name ist Guido Gallmann, gehöre auch zum Schauspielensemble.
11: Ich bin Levin Hofmann.
10: Wir haben vor einigen Jahren ein dokumentarisches Theater gemacht zur Hübner-Ära. Genau, ist auch schon eine ganze Weile her und da haben wir auch viel recherchiert. Wir waren im Tanzfilminstitut, wir haben Zeitzeugen befragt, wir waren im Fundus, haben Originalkostüme gefunden, wir haben Videoaufnahmen zur Verfügung gestellt bekommen, die es dann doch noch gab, von den legendären Aufführungen wie Hamlet.
12: Also wenn wir jetzt zurückgucken, was Fassbinder hier gemacht hat oder eben Zadek oder was auch im Bunker Valentin passiert ist, ja, da können wir ja nur sagen, wow. Also was für eine Kraft, was für eine Power, was für eine Vision, ja, und was für ein Bedürfnis diese Theaterleute auch hatten, den Mief zu sprengen oder neue Formen zu finden. So, ne? Und das würde gar nicht sagen, dass man da rückgewandt irgendwie da sich so orientiert. Aber das zu wissen, empfinde ich jetzt gerade eher als Bereicherung, so, ne? Dass man so da durchaus was lernen kann auch noch davon.
0: Kurt Hübner ist immer noch eine Lichtgestalt, nicht nur des Bremer Theaters. Von 1962 bis 1973 prägte er dort als Intendant den Bremer Stil, der wesentlichen Einfluss auf die Entwicklung des Schauspiels in ganz Deutschland und darüber hinaus hatte. Man fragt sich, wie viel davon noch lebendig ist.
2: Weil Bremen natürlich so eine Selbsterzählung hat, zurückgehend in die Hübnerzeit und Kresnik. Und sowohl quasi das Haus als auch das Publikum sagt, ja, wir sind so offen und der Bremer Stil und das war die große Innovation in Deutschland. Und das ist aber sehr angenehm, weil dadurch sich das Publikum bis heute auch als innovationsoffen definiert. Und auch wenn sie vielleicht mal was ein bisschen zu experimentell finden, sagen, klar, das muss auch so sein. So soll Theater auch sein. Und es gehört sich auch so. Und es gab damals ja auch schon viele Skandale. Also es gab quasi ein sehr politisches Theater und ein sehr, sehr auffühlendes Theater. Und das ist so ein bisschen im kollektiven Gedächtnis geblieben.
0: In welche Richtung entwickelte es sich unter dem letzten Intendanten, der ja im Januar 2025 überraschend verstarb?
2: In der Zeit jetzt von Michael Bürgerding wurde es wahrscheinlich auch sehr stark ein literarisches Theater, weil er als Germanistikprofessor einfach auch sehr viele Romanadaptionen und so weiter eingebracht hat. Und insgesamt versuchen wir aber schon immer Stoffe zu nehmen, die sehr zeitgenössisch sind. Also Bremen war wirklich seit langem schon und jetzt in der aktuellen Phase und Intendanz auch wahrscheinlich umso mehr ein Theater, was sehr wenig Klassiker gespielt hat, sehr wenig alte Texte oder wenn, dann sehr mit einem starken neuen Zugriff und immer sehr zeitgenössisch gedacht hat auf eine Art. Und mal mit Uraufführungen von Theaterautorinnen, aber sehr oft eben Romanen,

Also es klingt immer so pathetisch, aber der schafft Brücken. Also da sitzen dann wirklich Menschen, die seit Jahren hier leben. Menschen, die behaupten, seit Jahren türkische NachbarInnen zu haben oder sonst was. Und plötzlich kommen die in einen Austausch und bedanken sich für diesen Abend.

0: Istanbul. Ein Sezen Aksu-Liederabend von Selen Kara, Thorsten Kindermann und Akin Emanuel Schipal.
1: Ich bin durch mit Essen. Ich will nicht zurück nach Deutschland. Ich bin keine Gastarbeiterin. Ich bin hier nicht zu Gast. Ich fühle mich hier wohl.
2: Ach, ja. Das ist aber schön, dass du dich hier wohlfühlst. Du musst ja auch nicht jedes Jahr aufs Neue einen Stempel bei der Ausländerbehörde abholen für deine einjährige Aufenthaltserlaubnis. Mich sieht hier keiner als Türken an und dich auch nicht. Auch wenn du dir noch so viel Mühe gibst, noch türkischer zu sein als all deine Freundinnen. Du bist nicht türkisch. Du wirst niemals türkisch sein. Auch wenn du noch so schnell ihre Sprache lernst, wenn du noch so gute Noten nach Hause bringst, wenn du immer schön fleißig bist, die entscheiden über dich. Die machen dich zum Türken oder zum Deutschen, ganz wie die wollen.
1: Also ich werde mich so wie du mein Leben lang zwischen den Stühlen setzen. Du kannst nicht einfach abhauen und irgendwann, wenn du wieder Bock hast, zurückkehren zu dem, was du zurückgelassen hast und denken und erwarten, dass alles genauso wieder ist. Du hast dich doch verändert. Die Zeit hat sich verändert. Die Heimat, von der du sprichst, die gibt's nicht mehr. Ich werde bald studieren. Wollte ich dir eigentlich unter anderen Umständen sagen. Ich werde Schauspielerin.
3: Stücke wie Istanbul haben sicher dazu beigetragen, dass Selen Kara gerne das Etikett des postmigrantischen Theaters angeheftet wird.
4: Ich glaube, es ist wichtig, dass es bestimmte Entwicklungen gibt. Es ist wichtig, dass man bestimmte Sachen auch in Kategorien einordnen kann. Ich glaube, das postmigrantische Theater entstand auch, weil man irgendwann gesagt hat, nach der Gastarbeiterliteratur, Gastarbeiterfilme, Gastarbeitergeschichten. Jetzt braucht es so den nächsten Schritt. Und ich glaube, dass dieser Begriff, wahrscheinlich damals in Berlin und auch durch das Theater, was Shermin Langhoff gemacht hat, dass das so sehr wichtig war zu dieser Zeit. Ich habe nur selber als Theaterschaffende irgendwann gemerkt, ich kann mich mit diesem Begriff nicht identifizieren. Ich laufe nicht rum und sage, ich mache postmigrantisches Theater. Aber meine Arbeiten wurden sehr oft in allen Kritiken, egal was ich inszeniert habe, wurde es immer mit postmigrantischem Theater in Verbindung gebracht und etikettiert. Und das war immer etwas, was mich sehr gestört hat. Also ich habe auch meine eigene Sozialisation und meine Prägungen, die ich dann mitbringe und in meine Regiearbeit reinfließen lasse. Und warum wird das dann von außen betrachtet als postmigrantisch eingeordnet? Das war etwas, was mich immer sehr genervt hat, weshalb ich auch gesagt habe, ich möchte in Essen dieses neue deutsche Theater machen.
3: So wie sie es auch an anderen Bühnen als Regisseurin macht. Wie zum Beispiel am Theater Düsseldorf mit der Inszenierung von Eugène Ionescos Die Nashörner.
4: Ich finde, dass die Nashörner nicht nur in Deutschland, sondern überall auf der Welt gerade sind. Und das Tolle ist, es ist wahnsinnig toll geschrieben. Es ist aus dem Genre absurdes Theater. Man liest das Stück und denkt sich ja total verrückt. Da sitzen

0: Menschen im Café und plötzlich galoppiert ein Nashorn an einem vorbei und diese Menschen, diese Stadtgesellschaft entwickelt sich peu à peu zu Nashörnern, bis ein einziger übrig bleibt und sagt, ich bleibe Mensch, ich bleibe, was ich bin und ich werde mich nicht zu einem Nashorn entwickeln.
1: Die Nashörner von Eugène Ionesco, Regie Céline Carra, Premiere am 12. Dezember 2025.
2: Haben Sie auch die Administration auf Ihrer Seite?
3: Nirgendwo mehr ein Mensch.
2: Wir sind allein übrig geblieben.
3: Das wolltest du doch.
2: Du wolltest
3: es. Nein, du.
2: Nein, du.
3: Nein, du.
2: Nein, du.
3: Was war das?
2: Das sind Sie. Hab keine Angst. Wir sind zusammen.
3: Vielleicht sind wir dran schuld.
2: Schuldgefühle sind gefährlich. Leben wir unser Leben. Seien wir glücklich. Glücklich sein ist unsere Pflicht.
3: Ich habe Kopfschmerzen.
2: Ich liebe dich. Das wird auch wieder nachlassen. Es ist eine vorübergehende Schwärmerei von allen.
3: Das wird nicht nachlassen. Das ist endgültig.
2: Ich liebe dich bis zum Wahnsinn. Die sind alle verrückt geworden. Die ganze Welt ist krank. Die sind krank.
3: Aber wir werden sie nicht heilen. Wir müssen einen Weg finden, uns mit ihnen zu verständigen.
2: Vielleicht verstehen uns doch nicht.
3: Wir müssen versuchen, ihre Psychologie zu verstehen, ihre Sprache zu lernen. Verstehst du?
2: Was denn für eine Sprache? Hör doch mal hin. Das ist doch keine Sprache.
3: Was weißt du denn schon davon? Mir wird das alles zu viel. Ich halte das nicht mehr aus.
2: Ganz ruhig.
0: Ich bleib mal lieber in der heutigen Zeit. Also auch wenn Ionesco das Stück als bezogen auf die politischen Entwicklungen in Europa geschrieben hat, finde ich es toll zu sehen und auch wieder zu erkennen, was auch heute in unserer Gesellschaft passiert. Und etwas Absurdes, was uns noch so fremd erscheint oder noch so weit weg und wo man dann aber merkt, egal welcher Mensch wie gebildet ist, also bestimmte Ideologien, so was passiert, wenn wir unsere eigene kritische Urteilskraft verlieren? Was passiert, wenn wir unsere Individualität verlieren? Und was bedeutet es, wenn die Menschen einfach mitlaufen, selber nicht mehr nachdenken und auch keinen Widerstand leisten? Man kann Fragen stellen, man muss nicht immer gleich mit allem einverstanden sein. Und ich finde, dass wir auch heute jetzt mit dem Rechtsruck, wo auch immer mehr rechte Kräfte und ja, wo vieles Normalität geworden ist. Das, wo wir vor 10, 20 Jahren noch gesagt haben, das wird in Deutschland so nicht passieren. Das finde ich schon bemerkenswert, dass man das doch immer wieder zulässt beziehungsweise schweigt und Dinge, die vor 10, 20 oder 30 Jahren uns so unrealistisch vorkamen, doch plötzlich unsere Normalität geworden sind.
4: Eine Normalität, die nach einem Korrektiv verlangt. Kann das Theater dies leisten?
0: Also das wird die große Frage sein, was müssen wir machen, wie müssen wir Theater denken, um zu überleben? Und dazu zählt eigentlich, dass wir nicht an der Realität vorbei Theater machen dürfen. Also Theater waren schon immer Orte, wo Fragen gestellt wurden, wo man in die Auseinandersetzung gegangen ist, wo kontroverse Themen besprochen wurden. Dazu gehören auch die ganz normalen klassischen Stoffe, der klassische Kanon, aber auch zeitgenössische Dramatik, experimentellere Formate, Kinder- und Jugendtheater und. Also das würde ich nach wie vor alles weiterhin in diesem großen Topf an Theater der Zukunft sehen.
5: Hallo. Er hat ein paar Fragen an euch. Ihr könnt vielleicht ein bisschen in die Ecke gehen. Karl kann auch mitgehen. Die drei können bestimmt gut was setzen.
6: Okay. Würdet ihr mir mal erzählen, wie hat es euch denn gefallen? Was war am besten?
7: Als der Vater gefressen wurde. Das
6: hat... Und kanntet ihr die Geschichte schon?
7: Ja.
6: Und war das jetzt so, wie ihr sie auch gelesen habt, oder war es ganz anders?
7: Ja, ganz anders.
6: Was war anders? Erzähl mal.
7: Dass der Ball, also mit dem Ball war richtig, aber dass er halt dann danach, als der das Gold vergraben hat, wurde er halt noch gefesselt an einem Baum.
6: Okay. Und was hat euch gar nicht gefallen jetzt?
8: Für mich war der Blitz.
6: Bitte?
8: Der Blitz und das Wahn.
6: Das war das Beste. Was hat euch nicht so gefallen?
7: Nicht so hat uns gefallen. Es war nicht, uns hat nicht so, also mir hat nicht so gefallen, dass es nicht so spannend war, aber es ist in dem einen Film spannender als in dem.
6: Geht ihr öfters in Theater?
7: Nein.
6: War das erste Mal?
7: Ich schon.
6: Das erste Mal?
7: Und? Ja, das war schon ganz oft.
6: Das zweite Mal?
7: Ja.
6: Und?
7: Das zweite Mal.
6: Wird es jetzt mehr sein? Habt ihr wieder Lust auf mehr?
7: Ja!
8: Gut um die Nase. Die,
6: okay, super.
7: Der Wald war so gruselig.
6: Ja. Wer war gruselig? Der Wald war gruselig?
7: Ja, aber okay. Richtig gruselig. Und der Blitz war auch gruselig.
6: Okay, super.
7: Wo die ausgespuckt wurden und wo die das Feuer angemacht haben.
6: Okay.
7: Meine Augen
6: okay.
7: waren richtig gruselig.
6: Alles klar, danke euch. Vielen Dank.
4: Das Publikum der Gegenwart auch in theaterferneren Schichten zu erreichen, ist eine Aufgabe der Stadtdramaturgie, die man auch in Essen sehr wichtig nimmt.
0: Ich lerne die Stadt besser kennen und ich lerne das Publikum immer besser kennen. Auch wenn ich aus der Region komme und meine Mutter auch Essenerin ist, ich habe die letzten 15 Jahre in Bochum gelebt, also die Region ist mir schon sehr vertraut. Aber es kommt ja auch immer darauf an, in welcher Zeit man welchen Spielplan erstellt. Und das ist, finde ich, auch die Besonderheit am Theater, dass man nie an der Realität draußen vor der Tür, dass man nie an dieser Realität vorbei einen Spielplan machen darf. Also deshalb sammeln wir die Themen und setzen Schwerpunkte, bevor wir einen Spielplan erstellen.
4: Zuständig für das Erforschen der Realität draußen ist zum Beispiel die Stadtdramaturgin Katharina Rösch. Ich treffe sie nach einer Nachmittagsvorstellung von Pinocchio.
9: Bei uns geht es darum, wie wahrscheinlich an vielen Theaterhäusern auch, wie wir das Theater gestalten können, sodass sich da möglichst viele in der Stadt wiederfinden, sich damit identifizieren können, sich eingeladen fühlen, überhaupt erstmal diesen Weg gehen, diesen Ort zu betreten, der vielleicht aus einer Innenperspektive TheatermacherInnen oder Menschen, die einen Zugang zu haben, erstmal als sehr offen vorkommt. Und mit der Stadtdramaturgie haben wir Projekte, wo wir nochmal aktiv zugehen auf Menschen in der Stadt, die einladen, auch diesen Ort mitzugestalten.
4: Zum Mitgestalten lädt dann beispielsweise ein Frauenfest ein, wo man auch mit verschiedenen migrantischen Gruppen oder Frauengruppen zusammenarbeitet. Und es gibt eine Initiative, die nennt sich Critical Friends, wo Menschen aus der Stadtgesellschaft eingeladen sind, sich regelmäßig mit dem Theater auszutauschen. Eines ihrer Projekte nennt sich »Willst du mit mir ins Theater gehen?«
9: Und das ist jetzt ein eigenes Format, wo eben Menschen aus der Stadt, die hier angedockt sind als Critical Friends, andere mit ins Theater nehmen. Das heißt, sie laden ein diejenigen, die sich vielleicht alleine fühlen, die alleine nicht ins Theater gehen wollen, aber vielleicht mit einer Gruppe, aber auch diejenigen, die vielleicht noch nicht hier waren, die brauchen so eine kleine Starthilfe.
4: Das begleitete Schauen ist ein freundliches Anstupsen gegen die Einsamkeit und Starthilfe einer zu entwickelnden Theaterleidenschaft. Aber die Leidenschaft stellt sich nicht sofort ein.
9: Ich habe mir das ein bisschen einfacher vorgestellt, alle zu erreichen. Also es gab auch so einen Slogan, Theater für alle. Und ich halte da auch dran fest. Das darf man nicht aus den Augen verlieren. Das ist natürlich das Ziel, eine Vielfalt abzubilden, eine Vielfalt zu erreichen im Publikum. Aber es ist ein sehr beschwerlicher Weg. Und das heißt, eine Veranstaltung reicht da nicht aus. Das muss man jeden Tag wiederholen und erneuern.
0: Das, was ich wirklich magisch finde am Theater, ist, dass durch die Zusammenstellung von bestimmten Menschen auch jeden Abend vor Ort etwas Neues entsteht. Wir können nur arbeiten, wenn das Publikum da ist. Wenn die Menschen kommen, geht der Vorhang hoch. Und wir können nicht an den Menschen vorbei ein Theater machen.

0: Die Theatermagie. Ein Phänomen, das sich zumindest nicht unbedingt aufzwingt. Jedenfalls nicht jedem und jeder. Festhalten kann man jedenfalls, dass das Theaterglück sich nicht einfach so einstellt. Und es ist kein Wunder, dass es häufig von den Macherinnen und Machern beschworen wird. Die Theatergänger brauchen doch den kleinen Motivationsstups. Denn der Genuss will gelernt, geübt und immer wieder gesucht sein, um irgendwann einmal von tollen Theatererlebnissen belohnt zu werden. Vielleicht. Denn Theater kann auch mühsam sein. Und weiter geht's.
1: Vasco Böhnisch ist jetzt dieses Jahr im Sommer angetreten. Ich schätze Vasco als Dramaturgen sehr. Ich finde, dass er ein tolles Ensemble und ein tolles Programm zusammengestellt hat. Und deshalb würde ich Ihnen vorschlagen, dass Sie mal nach Hannover fahren und gucken, was die KollegInnen in Hannover machen.

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1: Ein Uhr die Nachrichten. US-Verteidigungsminister Hegseth hat den Abzug von 5000 Soldaten aus Deutschland angeordnet. Das teilte der Sprecher des Pentagon Parnell mit. Demnach soll der Abzug der Soldaten in den nächsten 6 bis 12 Monaten abgeschlossen sein. Trump hatte Anfang der Woche mit einem Truppenabzug gedroht, nachdem sich Bundeskanzler Merz kritisch über die US-Offensive gegen den Iran geäußert hatte. Aktuell sind nach Angaben des US-Militärs rund 86.000 Soldaten in Europa stationiert, davon rund 39.000 in Deutschland. Die Polizei hat eine positive, vorläufige Bilanz des 1. Mai in Berlin gezogen. Bei der großen Demonstration von Linken und Linksextremen wurden am Abend nach einer ersten Zählung lediglich 3 Festnahmen wegen Störungen verzeichnet, wie ein Sprecher mitteilte. Die Zahl der Teilnehmer werde auf etwa 10.000 geschätzt. Im gesamten Tagesverlauf habe es Festnahmen im mittleren zweistelligen Bereich gegeben. Sowohl bei den vielen Demonstrationen als auch bei den Straßenfesten und Feiern in Parks. Einige Polizisten seien etwa bei Widerstandshandlungen leicht verletzt worden. Hunderttausende waren zuvor bundesweit dem Aufruf der Gewerkschaften gefolgt, anlässlich des Tages der Arbeit für ihre Rechte als Arbeitnehmer zu demonstrieren. Auf der zentralen Veranstaltung des Deutschen Gewerkschaftsbundes in Nürnberg rief die Vorsitzende Fahimi dazu auf, ein Bollwerk gegen Rückfälle in die Anfangszeiten des Kapitalismus zu bilden. Auf Kuba haben am Tag der Arbeit Hunderttausende gegen die Politik der USA protestiert. In der Hauptstadt Havanna nahmen nach Regierungsangaben mehr als 500.000 Menschen teil, darunter auch Präsident Díaz-Canel und der frühere Staatschef Castro. Nach Angaben des regierungskritischen Auslandsportals CyberCuba nahmen deutlich weniger Menschen teil, als das sozialistische Regime in den vergangenen Jahren behauptet hatte. Trump hatte zuletzt mehrfach mit schärferem Vorgehen gegen Kuba gedroht und offen von einer möglichen, Zitat, Übernahme gesprochen. Wenige Stunden nach der Kundgebung in Havanna verschärfte Washington die Sanktionen gegen das Land. Einer Verfügung zufolge können nun auch Strafmaßnahmen gegen Personen oder Institutionen verhängt werden, die den kubanischen Sicherheitsapparat unterstützen oder in Verbindung mit Korruption oder Menschenrechtsverletzungen in Kuba stehen. Kuba leidet unter der schwersten Wirtschaftskrise seit Jahrzehnten. Die Europäische Kommission behält sich nach der von US-Präsident Trump angekündigten Anhebung von Zöllen Gegenmaßnahmen vor. Eine Sprecherin teilte in Brüssel mit, es gebe Optionen, um die Interessen der EU zu schützen. Trump hatte erklärt, die Zölle auf europäische Pkw und Lastwagen ab nächster Woche auf 25% zu erhöhen, weil die EU das im vergangenen Jahr vereinbarte Handelsabkommen nicht einhalte. Ursprünglich hatte Trump 15% verlangt. Die Präsidentin des Verbandes der Automobilindustrie Müller erklärte, zusätzliche Kosten durch höhere Zölle würden die Branche in einer ohnehin angespannten Lage hart treffen. Die Fraktionen von Union und SPD wollen einen besseren Schutz für Daten- und Stromkabel, die im Meer verlegt sind. Das geht aus einem Bundestagsantrag hervor, der dem Deutschlandfunk Hauptstadtstudio vorliegt. Die Abstimmung darüber ist für die kommende Woche geplant. Ziel ist es, die Bundesregierung dazu aufzufordern, den Zustand von Unterseekabeln regelmäßig überprüfen zu lassen. Deutschland müsse besser darin werden, beschädigte Leitungen zu erkennen und zu reparieren, heißt es darin. Zudem sei es erforderlich, sich in Sicherheitsfragen mit anderen Staaten stärker auszutauschen, auch mit denen der Asien-Pazifik-Region. Die gesenkte Mineralölsteuer zeigt erste Wirkung an den Tankstellen. Zum gestrigen Start gingen die Preise für Benzin und Diesel nach unten, allerdings weniger als die nun geltende Steuersenkung von rund 17 Cent pro Liter. Das geht aus Berechnungen des Bundeskartellamtes und des ADAC hervor. Der ADAC kritisierte, dass es zuvor zunächst eine Erhöhung der Tankstellenpreise gegeben habe. Der Präsident des Bundeskartellamtes Mund betonte, seine Behörde werde die Entwicklung genau beobachten. Das Wetter. Nachts meist klar, Tiefstwerte 0 bis 11 Grad. Am Tage zunächst sonnig, später von Westen Wolken, Aufzug, örtlich teils kräftige Schauer und Gewitter, 20 bis 29 Grad. Morgen heiter bis wolkig im Norden sowie im Bergland örtlich Schauer und Gewitter, 19 bis 30 Grad. Die weiteren Aussichten: am Montag gebietsweise Schauer, im Südosten und in der Lausitz auch sonnig, 13 bis 25 Grad. Das waren die Nachrichten.
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3: Das Schauspiel Hannover ist die zentrale Sprechtheaterbühne der Staatstheater Hannover und zählt zu den traditionsreichsten Theaterhäusern Norddeutschlands. Das monumentale Schauspielhaus an der Prinzenstraße wurde 1913 eröffnet und 1992 in die jetzige Form gebracht. Seit der Spielzeit 2025/26 steht das Haus unter der Leitung des Intendanten Vasco Bönisch, der das Theater als offenes, gesellschaftlich engagiertes Ensemblehaus weiterentwickeln will.
4: Wir befinden uns im Zuschauerraum vor der Hauptbühne. 630 blau bezogene Sitze, die mit Mitgliedern unterschiedlicher Abteilungen des Theaters besetzt sind. Es ist Bauprobe angesagt und Konzeptionsvorstellung.
5: Ich will gar nicht große Vorrede machen. Mein Name ist Vasco, ich bin der Intendant.
4: Auf der Bühne werden Bauelemente des geplanten Bühnenbildes eingerichtet und diskutiert. Die Bauprobe ist der Tag, an dem ein Bühnenbildentwurf zum ersten Mal nach Form und Größe im Maßstab 1:1 markiert wird. Auf der Theaterbühne ist es ein sehr wichtiger Moment für die Produktion. Und wenn alles gut läuft, dann gibt es eine große Sicherheit für alle Beteiligten, dass man mit dem Entwurf auf der richtigen Spur ist. Es geht um das Eröffnungsstück der neuen Spielzeit, Romeo und Julia. In der Regie der jungen Regisseurin Lena Brasch.
6: Das ist viel aufwendiger. Wir müssten zusätzlich einen Motor und Steuerung einbauen. Und deswegen haben wir uns so über die Kompromisse schon vorher geeinigt.
7: Wie viele Sitze haben wir im Karussell am Ende?
4: Eine wichtige Funktion in der Beurteilung der technischen Machbarkeit der Bühnenbildpläne hat der Werkstättenleiter.
8: Mein Name ist Nils Hoyer, ich leite die Theaterwerkstätten der Staatstheater. Die Aufgabe bei diesem Bühnenbild ist das Zusammenführen von Budget und Bauumfang. Also es ist sehr sportlich. Wir wollen natürlich optisch ein bestmögliches Ergebnis und haben limitierte Ressourcen und die Aufgabe ist jetzt, eine tolle Gestaltung zu realisieren und da beginnt dann eben der Prozess, dass sich technische Möglichkeiten, Budget, künstlerische Ziele und Funktionen aufeinander zubewegen und in der gemeinsamen Arbeit dann zu Ergebnissen führen.
4: Zentrale Verantwortung für das Ergebnis hat natürlich die Regisseurin Lena Brasch und die hatte, wie es scheint, erst einmal keine große Lust auf den Stoff.
9: Das ist so eine Geschichte, die tausendmal erzählt wurde, auf tausend verschiedene Arten und Weisen. Und bisher hat mir immer der Zugang gefehlt, dass ich dachte, was gibt's denn da, was mich interessiert? Und es ist natürlich wesentlich mehr als nur diese Liebesgeschichte, die da drin stattfindet. Aber trotzdem ist so dieser Gedanke, sich auf die Eltern zu konzentrieren, ohne abzulenken von Romeo und Julia, aber sich auf die Kämpfe der Eltern zu fokussieren und zu schauen, ist diese Liebe, entsteht die auch da durch diese Feindschaft der Familien und nicht nur aus einer wirklichen Verliebtheit im Sinne von, man sieht eine andere Person und findet die toll, sondern vielleicht ist man auch dazu gezwungen, durch diese Einsamkeit, in die man als Kind gestürzt wird, wenn die Eltern so fokussiert sind auf sich selber und die eigenen Kämpfe. Naja, ich meine, das ist natürlich das Spielzeitmotto oder überhaupt das Motto des Theaters, Liebe will riskiert werden. Das ist ja so die Überschrift der ganzen Spielzeit und auch der kommenden Spielzeit. Und natürlich ist es ein Klassiker und ich glaube, Vasco weiß auch, wie ich mich solchen Stoff nähere und ja, dass man im Prinzip einfach schaut, wie kann man so eine Geschichte auch nochmal irgendwie wie jung erzählen oder im Zusammenhang mit der Popkultur bearbeiten.
4: Vasco Bönisch weiß vor allem auch, welche Faktoren für so einen Spielzeitbeginn eine wichtige Rolle spielen. Und nicht unerheblich ist die Bekanntheit eines Stoffes und vor allem die Frage, ob er in der Schule verhandelt wird. Und Liebe geht natürlich immer.
10: Die Liebe, würde ich sagen, ist Kern allen dessen, was wir tun und was wir vielleicht auch nicht tun. Also die Liebe gibt's, glaube ich, nie ohne ein Gegen, eine Spiegelung, ein Anti. Und das ist letztlich das, was uns hier im Theater auch interessiert. Also deswegen heißt es bei uns ja auch, Liebe will riskiert werden.
4: Vasco Bönisch hat mit der Spielzeit 2025/26 in Hannover begonnen. Es ist seine erste Intendanz, nachdem er zuletzt leitender Dramaturg und stellvertretender Intendant in Bochum war.
10: Also ich sage es manchmal so ein bisschen im Scherz, bevor ich meinen Arbeitsvertrag unterschrieben hatte, war ich schon berufen für die Arbeitsgruppe Einsparszenarien. Und ehrlich gesagt ist es nicht ein Scherz, es war tatsächlich so, dass ich da schon früh in der Vorbereitungszeit berufen war, um mit dem Kultur-, mit dem Finanzministerium zu überlegen, wie denn das hier finanziell und strukturell weitergehen kann. Ein anderer Punkt ist bei so einem Neustart, dass so viele Menschen neu miteinander in Kontakt kommen. Also wir, die neu an dieses Haus gekommen sind, also die gesamte künstlerische Leitung, 2/3 des Ensembles, die komplette Dramaturgie, ein Teil der Öffentlichkeitsarbeit. So viele Menschen, die in ein zum Teil eben bestehendes System kommen, aber sich auch untereinander erstmal kennenlernen müssen. Und das Ganze unter Bedingungen, dass wir von Tag 1 an wirklich im Rekord- oder Akkordtempo Produktionen, Premieren produziert haben, um schnell einen Spielplan, ein Repertoire aufzubauen, was dann die Menschen gerne gucken. Also das sind letztlich zwei Faktoren, sich kennenzulernen und unter solchen Bedingungen dann noch im besten Fall eine künstlerische Höchstleistung zu bringen. Das ist ein Stresspotenzial. Und überhaupt, dass sich kennenlernen, zu merken, ah, die Person tickt so, die Person hat die Macken, die Person hat die Stärken, die Person hat die Schwächen, wie gehen wir damit um, wie kann man einander einschätzen, das sind schon tatsächlich Herausforderungen, die ein Stück weit größer sind, als ich sie vielleicht gedacht habe. Weil nur mit der Haltung, simpel gesagt, ich habe euch alle lieb und lasst uns miteinander eine gute Zeit haben, so einfach ist es tatsächlich nicht.
3: Die Frau mit den vier Armen. Regie Albrecht Schröder. Premiere 2. Oktober 2025.
11: Es war das erste Mal seit der Expo 2000, dass Dinge, die in Hannover passierten, den Rest der Republik interessierten.
10: Ja, also das finde ich jetzt schon interessant. Nach wenigen Monaten in Hannover eine interessante Herausforderung, wie wir dem, was jetzt das Ensemble betrifft, dem begegnen. Und inwiefern sich das dann eben teilweise auch nochmal mit einem Publikumsinteresse trifft, ist dann nochmal die nächste Frage.
4: Eine Frage, die man am besten vom Publikum selber beantworten lässt. Celia Windorfer ist im Vorstand von den Schauspielfreunden.
12: Theater bewegt mich sehr. Es ist ein Ort, wo ich konfrontiert werde mit politischen, menschlichen, geschichtlichen Themen. Es regt an, es wühlt auf und man kann nachher diskutieren und vielleicht die Welt und das Chaos, was rund um uns ist zurzeit, vielleicht besser verstehen.
10: Und wenn es um eine wirklich greifbare Erweiterung, Veränderung des Publikums geht, dann ist meiner Erfahrung nach der größte Effekt, wenn andere Menschen an den Inszenierungen beteiligt werden. Weil das am stärksten Hemmschwellen, Berührungsängste abbaut, hier diese vermeintlich heiligen Theaterhallen zu betreten, wenn wirklich die Schwester von, die Nachbarin und so weiter beteiligt sind, dann kommt man womöglich zum ersten Mal in dieses Theater. Und wenn wir es dann gut anstellen, dass die Menschen merken, dass nicht nur an diesem einen Abend sie gemeint sind und ihre Themen vorkommen, sondern vielleicht noch an dem anderen oder dem anderen und dem anderen, dann kommen sie auch wieder. Und dann kann man es schaffen, das Publikum so zu verändern und so zu haben, wie eigentlich unsere Gesellschaft ist und was wir als Theatermenschen immer proklamieren, dass das ja unser Ziel sei.
4: Wenn es um die Beteiligung der Stadtgesellschaft geht, ist die Stadtdramaturgie gefragt.
13: Mein Name ist Kat Hess und ich arbeite hier im Schauspiel Hannover in der Stadtdramaturgie. Die gibt es jetzt seit dieser Spielzeit mit Vasco Bönisch, ehemals junges Schauspiel und nennt sich jetzt Stadtdramaturgie.
14: Mein Name ist Theresa Thalia und ich bin Teil des Draufsichtsrats. Der Draufsichtsrat schließt sich zusammen aus jungen Menschen verschiedenen Alters von 8 bis aufwärts und wir gucken uns verschiedene Produktionen an und schauen uns an, was hinter der Bühne so passiert. Also man erlebt einiges, man taucht ein in eine komplett andere Welt und vor allen Dingen, also die Stücke, mit denen wir uns jetzt beschäftigen werden, das sind so verschiedene und es ist einfach so spannend, diese verschiedenen Welten gemeinsam zu entdecken und irgendwie herauszufinden, was diese Welt für einen bedeutet. Also natürlich ist es deprimierend, was gerade passiert in der Welt, keine Frage. Aber ich glaube, vor allen Dingen als junger Mensch muss man aufstehen und muss man was machen, dass es so nicht weitergeht. Und für uns ist es keine Option, still zu schweigen und uns zurückzulehnen, sondern wir müssen was machen. Und vielleicht ist auch ein Ansatz Theater, vielleicht ist auch ein Ansatz, eine bestimmte Inszenierung zu machen. Und ich glaube, das ist auch das, was wir im Draufsichtsrat fühlen, dass wir alle gemeinsam was bewirken wollen irgendwo.
13: Also, was ich noch sagen wollte, diejenigen, die am meisten reden, sich am meisten einbringen oder am meisten Redebeiträge haben, sind tatsächlich die Achtjährigen.
14: Mein kleiner Bruder ist auch 8 Jahre alt. Also ich muss auch sagen, die bringen auch richtig kreative Ideen mit, an die man vielleicht gar nicht denkt. Es sind ja immer bestimmte Themen, die einen herumtreiben. Und bei einem 8-Jährigen ist das zum Beispiel anders als jetzt bei mir, wenn ich 17 bin. Das sind andere Themen. Aber trotzdem ist es super interessant zu hören, was die auch denken. Und es ist vor allen Dingen auch wichtig, denen zuzuhören, weil die haben ja genauso ein Mitspracherecht.
4: So, im Theater wäre jetzt eine Pause angesagt. Im Radio geht es einfach weiter, und zwar nach Düsseldorf. Diesmal nicht auf Empfehlung, sondern weil ich sowieso dort war, um mir Selin Karas Nashörner anzusehen. Und weil es die Gelegenheit gab, Wilfried Schulz zu treffen, der 2026 seinen Abschied von Düsseldorf vorbereitet.
3: Das Schauspielhaus Düsseldorf gehört zu den bedeutendsten Sprechtheaterbühnen Deutschlands. Das markante, 1970 eröffnete Gebäude am Gustav-Gründgens-Platz wurde vom Architekten Bernhard Pfau entworfen und gilt mit seiner geschwungenen weißen Fassade als Ikone moderner Theaterarchitektur. Künstlerische Maßstäbe setzte besonders die Intendanz von Gustav Gründgens in den 1950er und 60er Jahren, die das Haus bundesweit prägte. In der Spielzeit 2025/26 steht das Düsseldorfer Schauspielhaus noch unter der Leitung von Wilfried Schulz und verbindet seine große Theatertradition mit zeitgenössischen Inszenierungen und neuen Stimmen des Gegenwartstheaters.
4: Wilfried Schulz ist seit 2019 Intendant des Hauses. Er erneuerte es nach der großen Sanierung und öffnete es stärker für Stadtgesellschaft und neue Formen. 2026 feiert er nun seinen Abschied.
15: Also wir sind ein großes Theater hier in Düsseldorf und wir spielen für die gesamte Stadtgesellschaft. Und natürlich machen wir auch Sachen, die sich teilweise mal spezifisch mit einer Problematik an ein spezifisches Publikum wenden. Workshops, Clubs etc., manchmal auch eine Inszenierung. Aber das, was mir wichtig ist, ist, dass verschiedene Menschen auf dieselbe Geschichte gucken. Schauspieler sind noch nie so geliebt und geschätzt worden, und ich rede über 50 Jahre, die ich überblicke sozusagen, wie jetzt im Augenblick. Und ich glaube, in dieser Welt, die sich da gerade selber auflöst sozusagen in lauter blödsinnige Gegensätze, gibt es ein großes Bedürfnis danach, nach Gemeinschaft, Aufgehobensein, Nähe zu anderen Menschen.
4: Und wo lässt sich die Nähe zu anderen Menschen besser spüren als beim Fußball?
3: Glaube, Liebe, Fußball. Ein Theater-Fanspektakel von Peter Jordan und Leonard Koppelmann. D-Haus Open Air, Premiere am 24. Mai 2024.
16: Claudia, Dieter, wir hören euch die ganze Zeit. Das Mikro in der Box ist noch an.
17: Hier ist aber kein Rotlicht, ne?
16: Das Birnchen im Rotlicht ist kaputt. Sven versucht irgendwo noch ein neues aufzutreiben.
18: Saftladen!
19: Schüttelsdorf gibt es nicht.
18: Was?
19: Hab ich mir nur ausgedacht.
18: So,
16: aber
18: das geht ja gut los.
16: Wenn wir euch schon mal da haben, sprecht doch mal kurz eure Mikrofone an, danke.
18: Tor, Tor, Tor, Tor in Nürnberg! Nürnberg, ich pack das nicht. Ich halt das nicht mehr aus. Ich will das nicht mehr sehen, aber sie haben ein Tor gemacht. Ich glaube es. Schüttelsdorf gibt's nicht.
16: Machst du noch ein bisschen? Ich brauch noch ein bisschen.
18: Aber der Ball ist drin. Ich weiß nicht, wie Kopfball von Nickel. Die Leute haben es gehört, dass Frankfurt vorne liegt, dass Rostock vorne liegt. Jetzt liegt der Ball im Netz. Nur noch 1:2. Ich halte das nicht mehr aus. Nein, es tut mir leid. Du hast mich einfach
16: verarscht. Danke, Dieter. Jetzt Claudia, bitte.
20: 6 Minuten noch im Bankdorfstadion in Bern. Keiner wankt. Der Regen prasselt unaufhörlich hernieder. Es ist schwer, aber die Zuschauer, sie harren aus. Wie könnten sie auch nicht? Und Boczek, immer wieder Boczek, der rechte Läufer der Ungarn am Ball. Er hat den Ball verloren gegen Schäfer. Schäfer nach innen geflankt. Kopfball abgewehrt. Aus dem Hintergrund muss jetzt Rad schießen. Rad schießt. Tor! Tor! Tor! Tor!
16: Danke, Claudia. Super, dieser Zauber.
15: Was mich interessiert, ist zum einen, dass es ein Interesse an den Menschen und an menschlichen Konflikten gibt, auch wenn die nur im Video aufscheinen oder so. Das ist eine Frage, wie man es macht, sozusagen, wie man es ästhetisch umsetzt, dass es Interesse daran gibt, Stücke, Projekte in gesellschaftlichen Zusammenhängen zu denken, weil anders kann ich nicht und anders will ich nicht. Und das Dritte ist, und das finde ich manchmal fast das Spannendste, und da scheitern wir auch am meisten, ist immer die Frage sozusagen der Radikalität dessen, was ich sehe. Und das kann sein, das kann auch sein, dass ich ein Musical in eine hohe Radikalität reintreibe. Das hat nichts mit Drama oder mit Genre zu tun, etc. Das heißt, Radikalität des Zugriffes, Mut des Zugriffes, auf eine These manchmal auch zuzuspitzen, etc. Und nicht ganz an einer Oberfläche stecken zu bleiben. Und der Kern ist nicht, um das nochmal ausdrücklich zu sagen, um 5000 Zuschauer mehr einzufangen. Das ist nicht der Kern, sondern der Kern ist sozusagen die Öffnung in die Stadtgesellschaft und von der Stadtgesellschaft gebraucht zu werden. Ich komme immer wieder auf dieses Gebrauchtwerden zurück.
3: Die Gischt der Tage nach dem Roman von Boris Vian, Regie Bernadette Sonnenbichler, Premiere 18.01.2025.
21: Es gibt nur 2 Dinge. Die Liebe in allen Spielarten und die Musik. Alles andere sollte verschwinden, denn alles andere ist hässlich. Und die folgende Geschichte, die das demonstriert, zieht ihre Kraft aus der Tatsache, dass sie komplett wahr ist, weil sie von A bis Z erfunden wurde.
15: Meine Befriedigung ziehe ich auch nicht aus der einzelnen Produktion. Also ich bin, glaube ich, sehr kritisch den Dingen gegenüber, auch weil ich lange als Dramaturg gearbeitet habe und weil man weiß, dass es immer anders wird, sozusagen, als man es erwartet und die Realität des Lebens sozusagen.
4: Die Realität des Lebens eines langgedienten Theatermachers ist es auch, die Wandlungen in Betriebs- und Produktionsweisen mitzuerleben und mit ihnen produktiv umzugehen.
15: Ich komme aus einer Zeit als Dramaturg eben auch, wo die literarische Grundlage und die Erforschung der literarischen Grundlage und die gemeinsame Forschungsreise mit der Regie, mit den Schauspielerinnen, was hat da jemand reingeschrieben und reingesehen und was wollen wir wieder raussehen? Das muss nicht identisch sein, kann sehr unterschiedlich sein. Aber das war eine große Aufgabe, immer das Enträtselns der Interpretation von Kommata und so weiter und der Diskussion. Man hat immer die Stellen diskutiert, die man gestrichen hat im Text und nicht die Stellen, die man gespielt hat meistens. Und das ist heute sehr viel freier geworden, also dass die künstlerischen Teams, die inszenieren, aber auch oft die Teams, die spielen, ist auch ein bisschen Generationsfrage oft, sich selber stärker als Kreateur des Kunstproduktes auch in einem genuinen Sinne empfinden. Also in einem Sinne, wir erfinden es einfach und wir benutzen Dinge als Material. Und sich auch keine Sorgen darüber machen, was hat Schiller oder Hölderlin oder Peter Weiß sich da reingedacht etc. Muss ich das erstmal verstehen. Und das hat Vor- und Nachteile. Das hat den Nachteil, dass manchmal Sachen, wie ich finde, unglaublich beliebig und oberflächlich sind, um das auch einmal auszusprechen. Und hat aber auch manchmal den großen Vorteil, dass eine Freiheit, eine schweifende Fantasie entsteht, die mich dann wiederum verblüfft. Also ich würde nie einen Theaterbegriff gegen einen anderen Theaterbegriff beispielsweise ausspielen. Ich weiß auch nicht, wie es in 10 Jahren ist, ehrlich gesagt. Und ich würde auch nie den Satz sagen, vor 20 Jahren oder 30 Jahren war es toller als jetzt, etc. Ich empfinde eine größere Lust, oft freischweifend mit Dingen umzugehen.
3: Ein Sommernachtstraum von William Shakespeare. Open-Air-Premiere am 23. Mai 2025 vor dem Schauspielhaus. Regie Stas Zhirkov.
0: Hermia!
1: Lysander! Lysander!
0: Schau! Das ist Helena!
1: Oh, Tag, schöne Helena! Wie geht's dem Glück?
22: Oh, fuck off! Wirklich, deinen Schön kannst du dir einen Arsch schieben.
1: Was?
22: Kein Bock! Kein Bock, hier so eine misogyne Scheiße zu spielen. Irgendwie 2 Stunden lang irgendeinem Dude hinterher zu rennen und rumzuheulen, dass ich nicht die Schönste bin und so hässlich bin und bla bla bla.
0: Was für eine misogyne Scheiße?
22: Ja, sorry. Kein Bock auf die Kacke, ciao.
1: Aber wir haben uns schon voll reingeschmissen.
0: Bisschen Professionalität würde ich mir wünschen. Wir haben auf dem Love Tunnel eben eine richtige Szene gespielt.
22: Professionalität?
0: Ist mich Professionalität?
22: Verarscht? Ja, ist mich professionell. Okay, nö, klar, professionell bin ich. Klar, sorry, entschuldige, war ich nicht professionell genug für die Kollegen. Also hier, gib mir noch mal den Satz. Los.
1: Ja klar, kein Problem.
22: Okay, hey,
1: schöne
22: okay,
1: Helena.
22: Hey. Ja, wie geht's dem Glück?
15: Ich habe Vorschläge für Sie.
23: Okay.
15: Sehr unterschiedlicher Art. Das eine ist sozusagen der solide, interessante Vorschlag, der professionelle Vorschlag. Ich schätze meine Kollegin, die das Thalia-Theater gerade übernommen hat, Sonja Anders, sehr. Und wenn sie die dort gerade versucht, das Thalia-Theater neu aufzustellen und das mit Leid und Lust sozusagen macht und alle Diskurse, die ich auch nur angesprochen habe, sehr aktiv lebt. Und wenn sie in Hamburg sind, ist Carsten Broster der zweite gute Gesprächspartner, was die gesellschaftliche Funktion von Theater betrifft. Und er ist immer ein Präsident des Bühnenvereins und kann Ihnen druckfrei und ansatzlos sozusagen sagen, worum es geht. Sozusagen als Theaterdenker schätze ich ihn enorm, muss ich sagen. Das ist die solide Lösung.
4: Solide Lösung klingt gut. Nach meiner Reise durch die Praxis der Theater werde ich nun einmal die angesprochenen Themen und Befindlichkeiten von außen erörtern. Reise also zunächst zu Carsten Broster. Und nehme weitere BeobachterInnen wie die Geschäftsführerin des Deutschen Bühnenvereins, Claudia Schmitz, oder den einstigen Dramaturgen und jetzigen Professor an der Ernst-Busch-Schule, Bernd Stegemann, und den Theaterwissenschaftler Chris Barm mit an Bord.
3: Break. Zwischenspiel. Theorieblock. Chris Baum ist ein neuseeländischer Theaterwissenschaftler und Professor an der Ludwig-Maximilians-Universität München, der international zu Theater- und Medienkultur forscht und als wichtiger, analytisch arbeitender Vertreter der akademischen Theaterforschung gilt. Carsten Broster ist SPD-Politiker und seit 2017 Senator für Kultur und Medien der Freien Hansestadt Hamburg, der als einflussreicher Kulturpolitiker mit starkem Interesse an kultureller Öffentlichkeit und demokratischer Kulturdebatte wahrgenommen wird. Claudia Schmitz ist Kulturmanagerin und Geschäftsführerin des Deutschen Bühnenvereins, wo sie die Interessen von Theatern und Orchestern vertritt und als wichtige Stimme der institutionellen Theaterlandschaft gilt. Bernd Stegemann ist Dramaturg, Theaterwissenschaftler und Professor an der Hochschule für Schauspielkunst Ernst Busch. Er ist bekannt für seine pointierten kulturpolitischen Positionen und seine kritische Auseinandersetzung mit dem Gegenwartstheater. Carsten Broster.
24: Gab mal vor ein paar Jahren so eine Kampagne des Bühnenvereins, da war ich noch nicht dabei. Ich hätte damals, glaube ich, viel versucht, sie zu verhindern. Theater muss sein. Das ist so gut gemeint gewesen bestimmt, aber finde ich exakt der falsche Pitch, weil natürlich muss Theater nicht sein. Ich glaube, es geht darum, Menschen ein Angebot zu machen, ihr Leben zu bereichern und vielleicht die Welt da draußen besser zu verstehen, weil man Deutungsangebote bekommt. Und da wiederum würde ich sagen, wenn uns eins momentan fehlt, dann Orientierung in dieser Welt und eine Institution, die sagt, ich kann dir auch nicht sagen, wie es ist, aber ich rüste dich ein bisschen besser dafür aus, dir selber einen Reim drauf zu machen. Das könnte schon ein attraktiver Pitch sein.
3: Claudia Schmitz.
2: Also ich glaube, was nicht mehr funktioniert, ist die starke Behauptung, wir sind jetzt hier die Stadt- und Staatstheaterszene und wir müssen jetzt einfach finanziert werden. Das ist, glaube ich, etwas, was alleinig nicht mehr ausreichend ist, um wirklich zu überzeugen. Und da ist für mich eben der Grund nicht, dass jetzt Theater und Orchester grundsätzlich eine Legitimationskrise haben, sondern dass sich die finanzielle Situation, insbesondere in den Kommunen, so verändert hat und so verschlechtert hat, dass alle mit dem Rücken an der Wand stehen.
24: Und ich glaube, ein Ort in unserer Gesellschaft zieht seine Relevanz nicht nur dadurch, dass alle ihn nutzen, aber den Anspruch zu haben, dass er allen offen steht, das ist aus meiner Sicht das Entscheidende. Und also im Bühnenverein haben wir Audience Development, sagen Projekte größerer Art gemacht, wo wir gemeinsam geguckt haben, mit welchen Bedürfnissen kommen denn, sagen Besuchende und wie muss dann auch ein Programm aussehen?
2: Das Thema Stadtgesellschaft muss sich im Zuschauerraum abbilden. Das ist ja kein Neues. Das diskutieren wir jetzt ja im Jahr 2025 oder 26 nicht zum ersten Mal. Das diskutieren wir schon lange.
3: Chris Baum.
5: Das Stadttheater muss die Stadtgesellschaft widerspiegeln und das ist gar nicht so einfach, weil die Stadtgesellschaft sich inzwischen aus sehr, sehr vielen verschiedenen Gruppierungen zusammensetzt und wie will man die quasi repräsentiert sehen in eine Institution, die letztlich, wenn man das sozusagen historisch betrachtet, eine Art Unterhaltungsanstalt für eine bürgerliche Gesellschaft war.
3: Bernd Stegemann.
6: Kunst vorm Theater war es, dass es Konflikte so darstellen kann, dass in dem Moment, wo ich sie betrachte, diese Konflikte sich als veränderbar zeigen und eine humanisierende Wirkung davon ausgeht, dass wir sie gemeinsam betrachten, diese Konflikte. Und an diesem Punkt muss das Theater dringend wieder kommen. Das Theater ist nicht eine Kirche, wo eine Botschaft, eine Predigt ans Volk gehalten wird, sondern das Theater ist das Vorführen von möglichst drastischen Konflikten zur, jetzt in deutscher Sprache, zur Verbesserung des Publikums.
24: Ich bin kein großer Fan davon, sagen, deklamierend auf der Bühne zu stehen und den Leuten zu erklären, so ist die Welt, weil damit nimmt man Theater genau diese Kraft, die Welt als veränderbar zu zeigen. Das heißt ja nicht, dass ich erkläre, wie sie ist, sondern dass ich spiele, wie sie sein könnte. Das wäre eigentlich viel spannender. Und dieses Zulassen des Spiels finde ich eigentlich das stärkste Argument von Theater. Und das kann dann von albern bis ernster, von utopisch bis dystopisch, von sozusagen furchtbar markerschütternd bis zu befreiend, lachend, alles sein. Kann auch alles am gleichen Abend passieren. Das habe ich auch schon oft genug erlebt. Und das sind nicht selten die schönsten Abende, die man da mitkriegt, wenn man einmal durch so einen emotionalen Schleuderwaschgang geschickt wird.
6: Ja, aber das Problem haben die Theaterleute sich selber eingebrockt, weil sie quasi diesen Furor der Reinheit jetzt auch ihrer eigenen Kunst gegenüber anwenden. Das heißt also, das Missverständliche und ich würde mal sagen auch das Dialektische, was in der Spannung ja liegt, in der Provokation liegt, im Konflikt liegt, das alles wird beseitigt, weil man eine Reinheit verkörpern möchte und weil man vor allen Dingen die ganze Zeit signalisieren will, dass man die, die das Theater machen, auf der richtigen Seite stehen. Und das ist doch völlig uninteressant, auf welcher Seite die Leute stehen, die das Theater machen. Die sollen ein spannungsvolles, konflikthaftes Theater versuchen zu inszenieren. Und das ist das Ereignis, weswegen ich komme. Ich komme doch nicht ins Theater, weil ich von einem Schauspieler oder Schauspielerin XY die Weltanschauung gepredigt bekommen möchte.
2: Ich glaube, wir müssen die Kunst sprechen lassen. Das ist das Entscheidende. Ich glaube, es bringt nicht so viel, wenn wir das auf so einer intellektuellen Ebene miteinander diskutieren und es dann letztendlich in die Hände derer geben, bei denen wir dann darauf angewiesen sind, Glück zu haben, dass es eben Kulturgestalter sind und keine Kulturverwalter. Also wir müssen viel mehr die Kunst und die Künstlerinnen zu Wort kommen lassen. Das passiert aus meiner Sicht gerade zu wenig.
4: Gute Idee von Claudia Schmitz, wieder die Reiseroute zur Kunst aufzunehmen. Und dem zweiten Vorschlag von Wilfried Schulz zu folgen. Auf zum Thalia Theater Hamburg und zu Sonja Anders.
3: Mitten im Herzen Hamburgs zählt das Thalia Theater zu den prägenden Schauspielbühnen im deutschsprachigen Raum. Das 1843 gegründete Haus entwickelte sich besonders im 20. Jahrhundert zu einer wichtigen Bühne für modernes Regietheater und große Schauspielkunst. Bedeutende Künstlerpersönlichkeiten prägten das Profil des Hauses, das mehrmals zum Theatertreffen eingeladen und zum Theater des Jahres gekürt wurde. Seit der Spielzeit 2025/26 steht das Thalia-Theater unter der Intendanz von Sonja Anders, die das Haus mit einem zeitgenössischen, international ausgerichteten Spielplan weiterentwickelt. Hope, Co-Produktion mit Knight Groningen, Regie Guy Weizmann, Uraufführung 5.12.2025.
7: Die Menschheit zeichnet sich durch nichts anderes aus, als dadurch, dass sie ständig alles wiederholt. Liebe, Hass, Krieg, Frieden, Lüge, Wahrheit, Klarheit, Verdrehung und doch nie lernt sie da aus im Blut. Und dann plötzlich ein Licht fällt vom Himmel. Es fällt langsam, es fällt schnell. Dieses Licht soll gesehen werden. Dieses Licht wird gesehen werden. Dieses Licht wird erinnert werden von uns allen. Wir sehen es, wie es vom Himmel fällt. Und das Licht hat einen Namen. Sein Name ist
8: Hope.
7: Tod.
8: No!
7: Nur aus der Dunkelheit heraus entsteht es, das Licht.
8: Die Menschheit verdient sie erst dann die Erlösung, wenn sie endlich lernt, zusammenzuhalten.

0: Hoffnungsvoll ist sicherlich auch Sonja Anders, nach Jahren der Intendanz in Hannover nach Hamburg gewechselt. Und sie strahlt eine sympathische Engagiertheit und echtes Interesse an gesellschaftlichen Herausforderungen aus.
1: Die Gesellschaft verändert sich, das sehen wir, wenn wir die Schulklassen zu Besuch haben hier im Thalia-Theater. Diversität ist da längst gegeben, das ist unsere Realität und vielleicht, und so nehme ich auch übrigens mein Ensemble wahr, vielleicht ist es gar nicht so wichtig, dass wir das nur problematisieren und thematisieren auf der Bühne, sondern mal mit mehr Selbstverständlichkeit auch annehmen, dass es einfach so ist und wir gemeinsam Geschichten erzählen, die vielleicht primär gar nicht damit zu tun haben. Sekundär schon, weil Geschichten über Demokratie auch immer über Minderheiten erzählen und übrigens nicht nur neue Stücke, sondern auch alte Stücke immer schon, ja, Minderheiten oder man hat damals wahrscheinlich noch gesagt, die Schwachen in der Gesellschaft verteidigen. Das ist ja im Grunde der Auftrag, den uns Lessing schon gegeben hat. Wie betrachten wir die Mächtigen und wie betrachten wir diejenigen, die beherrscht werden oder all diese Themen. Und das hängt, finde ich, schon zusammen. Und gleichzeitig finde ich, dass die Anti-Wokeness-Bewegung, wenn man das so sagen darf, auch ganz schön mächtig ist und so im Grunde ein Bild zeichnet von den Theatern, als wären wir die fanatischen, woken, linken Verteidiger von einer Ideologie. Das ist ja gar nicht so. Die Theater sind so vielfältig aufgestellt, was das angeht. Also Sie merken, ich bin da ordentlich am Hochfahren, weil mich das natürlich beschäftigt. Also wogegen kämpfen wir eigentlich? Das, finde ich, verschwimmt auch ein bisschen in dieser Zeit, weil sich viele dieser Sprache dann auch annehmen und sagen, ja, die Theater erzählen ja nur noch für eine Blase. Und ich weiß gar nicht, was die Blase ist.
0: Ein Vorwurf, dem Sonja Anders immer wieder begegnet, ist, die eigene moralische Haltung vorzuführen und zu gut gemeinte Woke-Programmatik zu betreiben. Wie auch immer berechtigt das sein mag, sich auf meiner Reise durch die Schauspiele der Republik auffallend häufig Inszenierungen, die so etwas wie eine Wärmestube der Wohlmeinenden gegen die Kälte und Ungerechtigkeiten der Welt zu errichten schienen. Ist das Theater auf dem Weg von der moralischen zur moralisierenden Anstalt?
1: Ja, ich finde schon, dass das immer wieder kommt, übrigens auch von Seiten konservativeren Publikums, das mal gesagt.

0: Die Wut, die bleibt. Nach dem Roman von Mareike Fallwickel. Regie Jorinde Dröse. Hamburg-Premiere 15.10.2025.
1: Je mehr solcher Bemerkungen Lola hört, umso mehr will sie hören. Will magnetisch sein für Blicke und für Komplimente.
2: Eigentlich ist das falsch. Eigentlich sollte allen klar sein, dass ich nicht esse, weil ich ein scheiß Trauma habe.
1: Aber sie rufen, ah, super Figur, Lola. Und nicht, wie können wir dir helfen, Lola?
2: Der Wunsch des Körpers nach Nahrung scheint kein Vorwurf zu sein, sondern eine Frage, auf die ich im Augenblick keine Antwort habe.
3: In dem Stück geht es um eine Familie, deren Mutter sich das Leben nimmt. Nachdem sie jahrelang die unsichtbare Care-Arbeit getragen hat. Die zurückbleibenden Frauen beginnen über Ungerechtigkeit und die Rollen der Frauen in der Gesellschaft nachzudenken und dagegen aufzubegehren.
4: Theater sind auch Bildungsstätten. Daran glaube ich, bei aller Kunst glaube ich daran, dass die Menschen bei uns etwas lernen. Sie lernen zum Beispiel, dass Hass nicht zielführend ist, dass Hass in Sackgassen führt, dass vielleicht die Liebe auch zu den Mitmenschen, die einem nicht so nah sind, sondern zu ganz entfernten Mitmenschen, vielleicht der Schlüssel ist auch zum eigenen Glück. Nicht nur zum gesellschaftlichen Befriedungsglück, sondern auch zum eigenen.
3: Nun bin ich gespannt, wohin mich Sonja anders schickt.
4: Ich würde sie an die Münchner Kammerspiele zu meiner Kollegin Frau Barbara Mundel schicken. Weil Barbara auf eine unnachahmlich charmante, aber auch hartnäckige Art und Weise dort versucht, diese Stadtgesellschaft zu irritieren, anzulocken, aber dann auch wieder in Diskussion zu bringen. Und das macht sie, wie ich finde, zunehmend sehr, sehr erfolgreich.
0: Radikal, politisch und ästhetisch prägend. Die Münchner Kammerspiele gehören zu den einflussreichsten Schauspielhäusern im deutschsprachigen Raum. Das Ensemble-Theater mit seiner Spielstätte im Jugendstilbau an der Maximilianstraße wurde 1911 gegründet und entwickelte sich früh zu einer Bühne für künstlerische Erneuerung. Regisseure und Intendanten wie Otto Falkenberg, Dieter Dorn, Frank Baumbauer oder Johann Simons prägten über Jahrzehnte den Ruf des Hauses als Labor für modernes Theater. Seit der Spielzeit 2020/21 leitet Barbara Mundel die Münchner Kammerspiele und setzt auf ein inklusives internationales Ensemble sowie gesellschaftlich engagierte Inszenierungen. Sie folgte Matthias Lilienthal, der das Haus von 2015 bis 2020 leitete und ein Theaterbeben auslöste, weil er das Angebot des Hauses stark vom klassischen Ensembleschauspiel hin zu experimentellen Performances, internationalen Kollektiven und Projekten im Stadtraum verändert hatte.
3: Ihr Start in München begann in aufgewühlter Atmosphäre. Das klassische Kammerspielpublikum in den Grundfesten irritiert, eher geschüttelt als gerührt, musste erst neu gewonnen werden. Was zu Beginn im Zuge der Corona-Epidemie kein leichtes Unterfangen war.
5: Und diese Frage habe ich mir oft gestellt. Schaffe ich das hier? Schaffen wir das hier? Und wo liegt das Nichtverstehen zwischen Publikum und uns? Was ist das denn? Warum platzt der Knoten nicht? Und was können wir tun, damit wir uns besser verständlich machen können und die Kunst, die wir machen, tatsächlich auch bei den Leuten ankommt? Also man braucht so eine Leidenschaft auch des Publikums, die auch mitgehen durch Dinge, die nicht so gut sind, ohne dann so komplett beleidigt zu sein oder sich völlig abzuwenden oder so. Also wir machen sehr unabgesichertes Theater und hoffe, dass das Publikum das jetzt so für sich auch annimmt, dass Kunst und künstlerische Prozesse nicht Sicherheit versprechen, sondern eher Unsicherheit, aber dass man davor keine Angst haben muss.
3: Ein anspruchsvoller Ansatz, den man einem theatererprobten Publikum in München zumuten können sollte. Aber es zeigte sich, dass es ein paar Jahre brauchte, bis sich das Verhältnis zwischen Publikum und Theater neu finden konnte. Und die Angst neuer Unvoreingenommenheit gewichen ist.
5: Was mich interessiert, das ist wirklich nicht so einfach zu beschreiben, aber wir haben ja vor

0: Jahren diesen Satz, die Wirklichkeit nicht in Ruhe lassen. Das ist so ein Satz, der mich immer wieder beschäftigt. Und wie kann man durch Theater Gegenwart und Verhältnisse, in denen wir leben, als veränderbar erfahrbar machen? Wie geht das? Und mich interessiert, ich benutze absichtlich nicht das Wort politisch, weil ich das sehr schwer zu definieren finde, was ist eigentlich politisches Theater? Aber die Wirklichkeit als veränderbar erfahrbar machen, das ist schon so etwas, was mich interessiert.
1: Und eine Wirklichkeit, die auch für Barbara Mundel einer Veränderung zum Besseren bedarf, ist die Wirklichkeit der Frauen.
0: Wir haben ja ganz viele Projekte gemacht, die sich auch mit der Münchner Frauengeschichte zum Beispiel beschäftigen. Ich würde nicht sagen, dass wir das so systematisch verfolgen, aber es ist auf jeden Fall ein absoluter Schwerpunkt.
2: Die Freiheit einer Frau von Edouard Louis erzählt die Lebensgeschichte der Mutter des Autors, die in Armut und gewalttätigen Beziehungen aufwächst und lange in einem engen sozialen Milieu gefangen ist. Schließlich verlässt sie ihr Umfeld und ihren Mann, um sich ein neues, selbstbestimmtes Leben aufzubauen. Eine Geschichte über Befreiung, Klassenunterschiede und die schwierige Beziehung zwischen Mutter und Sohn. Regie Felicitas Brucker. Premiere 7.10.2022.
3: Mehr weiß ich eigentlich über die Kindheit meiner Mutter nicht zu sagen, außer dieses Arbeitermilieu und der frühe Verlust des Vaters. Als sie in der Hotelfachschule war, wurde sie bald schwanger.
4: Du behältst das Kind.
5: Mit 18 war ich Hausfrau und Mutter.
3: Mit 20? War sie Mutter von zwei Kindern, lebte mit einem Mann zusammen, den sie bereits verabscheute. Er kam mitten in der Nacht besoffen nach Hause.
5: Er hat mich belogen, er hat mit anderen Frauen geschlafen.
4: Er trank immer mehr.
3: Sie verabscheute ihn, aber sie blieb bei ihm. Nach 2 oder 3 Jahren hielt sie es nicht mehr aus.
5: Er hat mich angelogen, er hat mit anderen Frauen geschlafen.
4: Er trank immer mehr.
3: Die Jahre später, sein Sohn, mein älterer Bruder, er war im Grunde eine exakte Wiederholung seines Lebens.
4: Er stand morgens um 7 oder 8 auf, um arbeiten zu gehen und war schon blau, ohne ein Glas getrunken zu haben. Der Alkohol verließ seinen Körper nicht mehr.
5: Ich bin dann mal weg. Ich bin dann mal weg. Ich bin dann mal weg. Ich war 23. Hatte 2 Kinder, keine Ausbildung, keine Arbeit, keinen Führerschein, keine Wohnung, keine Bekannten, die mir irgendwie hätten helfen können. Und mein einziger Traum bestand darin, die Zeit zurückzudrehen.
0: Ich finde, Theater und Kunst ist dafür da, Fragestellungen oder Überzeugungen auch immer wieder zu verunsichern. Und deswegen ist diese Frage nach Feminismus und was ist das überhaupt? Ja, das interessiert mich, aber ich könnte jetzt nicht eindeutig sagen oder klar beantworten, was das ist. Anderen Existenzen, anderen Haltungen, Meinungen, Biografien zu begegnen und die überhaupt zulassen zu können, dass man sich damit auseinandersetzt. Das ist keine Selbstverständlichkeit mehr. Das heißt nicht Relativierung, das Gutieren, aber überhaupt, dass sich hineinversetzen in andere Existenzen, das finde ich schon auch etwas, was Theater für Zuschauer leisten kann.
2: Die Inszenierung Mephisto an den Münchner Kammerspielen basiert auf dem Roman von Klaus Mann und erzählt vom Schauspieler Hendrik Höfgen, der im nationalsozialistischen Deutschland Karriere macht, indem er sich opportunistisch an die Macht anpasst. Das Stück zeigt, wie Kunst und Künstler in politischen Systemen vereinnahmt werden können und stellt die Frage nach moralischer Verantwortung und Mitläufertum. Regie Jette Steckel, Premiere 28.02.2025.
3: Ich bin Rheinländer, Barbara, ich gehöre keiner Partei an, ich bin kein Jude. Ja, außerdem, ich bin Schauspieler. Barbara, ich gehe abends in mein Theater, spiele meine Rollen möglichst gut, dann gehe ich nach Hause. Basta.
6: Hendrik, es gibt Leute, die aus dem, was gerade geschieht, die Konsequenzen ziehen und dieses Land verlassen, weil genau hier künstlerische Arbeit unmöglich geworden ist. Ich meine wirklich, willst du dir, interessiert dich eigentlich gar nichts mehr außerhalb des Theaters?
3: Es gab Wahlen in einem demokratischen Staat. Eine Partei hat gewonnen.
6: Ja.
3: Das ist nichts Neues. Außerdem, Barbara, ich habe mich nie für Politik interessiert. Weshalb jetzt?
6: Warum jetzt? Warum gerade jetzt? Sag mal, begreifst du überhaupt, was hier vor sich geht, Herr Brick? Ich bin Schauspieler, spiele meine Rolle, dann gehe ich nach Hause, lege mich ins Bett, schlummer gut, basta!
1: Wenn Barbara Mundel sagt, wie wichtig sie es findet, die Kraft des Theaters zu betonen, sich in andere hineinzuversetzen, bedeutet dies, offen zu sein für alle Spielarten menschlicher Existenz. Und das hat Konsequenzen für ihre Ensemblebildung, die bewusst divers und vor allem offen auch für Schauspielerinnen und Schauspieler mit körperlichen Beeinträchtigungen ist, wie Luisa Wöllisch, Johanna Kappauf, Erwin Aljukic oder Samuel Koch.
0: Das ist ein sehr diverses Ensemble, in dem Menschen mit sehr unterschiedlichen Geschwindigkeiten, Möglichkeiten arbeiten. Und das hat jeweils beeinflusst jeden. Ich finde, was Jette Steckel zum Beispiel mit Erwin Aljukic in Mephisto geschafft hat oder Jan Christoph mit Samuel Koch in Wallenstein, das finde ich großartige künstlerische Ergebnisse, in Anführungsstrichen Ergebnisse. Ich mag das Wort immer nicht so, aber insofern würde ich sagen, das hat sich echt positiv entwickelt. Es beeinflusst die Regie, es beeinflusst die Menschen mit Beeinträchtigung, es beeinflusst aber auch die Menschen ohne Beeinträchtigung, es beeinflusst das ganze Haus. Und gleichzeitig ist das, finde ich, sozusagen, woran ich sozusagen glaube, in künstlerischen Prozessen, das sind Erfahrungsprozesse, also das war kein Zuckerschlecken, dieser Prozess. Und jetzt sind wir an einem Punkt, und das finde ich wirklich großartig, dass dieses Haus jetzt über ein so großes Erfahrungswissen verfügt. Da bin ich total stolz drauf.
1: Auf das wachsende Bewusstsein der Theater für die Bedeutung der Inklusion auf der Bühne reagieren auch die Ausbildungsinstitute.
2: Die Theaterakademie August Everding in München verbindet künstlerische Ausbildung in Schauspiel, Regie, Oper und Musical mit der Praxis großer Theaterbühnen.
7: Was definitiv in den letzten Jahren zugenommen hat, was ganz toll ist, ist, dass es eine viel größere Diversität in den Theatern gibt, dass danach sehr gesucht wird. Diverseren Ensembles, das hat viele Ebenen. Das können auch Menschen mit Behinderung sein. Da gibt es einfach sehr, sehr viele Kriterien. Aber wir merken auf jeden Fall, dass es da eine Nachfrage gibt. Und was wir auch bemerken, was ich persönlich total toll finde, die diverseren Theater schaffen tatsächlich, dass sich diversere Menschen bei uns bewerben für die Ausbildung. Das heißt, es gibt eine Idee, dass eine Repräsentation in Theatern, die wirklich wirkt, also die einen tatsächlichen Unterschied macht, würde ich sagen.
1: Sophie Groß ist Schauspielerin und unterrichtet an der Theaterakademie August Everding.
7: Es gibt von der Hochschulseite was super Tolles, das nennt sich Nachteilsausgleich. Das heißt, ich kann als Mensch mit Beeinträchtigungen mich darum bewerben. Also ich kann sagen, ich brauche einen Nachteilsausgleich. Und dann müssen wir schauen, was ist denn eigentlich mit dieser Beeinträchtigung möglich? Also wie ist Studium möglich? Und das ist super individuell, weil jemand, der im Rollstuhl sitzt, kann vielleicht bestimmte Unterrichte nicht machen, dafür andere vielleicht mit einem Schwerpunkt. Ich glaube, die Institutionen wachsen mit den Leuten, die kommen, die ausgebildet werden, die dann die Themen, um die es geht, auf den Tisch bringen. Und das finde ich auch ein unglaubliches Potenzial von Theater und diesen Räumen, die wir versuchen zu kreieren, weil wir propagieren eine Menschlichkeit und ein wie wollen wir miteinander umgehen. Ne, Ensemble heißt nicht ohne Grund Ensemble, weil es ein Zusammenhalt ist oder ein Miteinander.
1: Während wir uns über das Thema der Inklusion unterhalten, spielt der zweite Jahrgang Schauspiel das Stück KI Essen Seele auf von Thomas Köck. Inkludiert wird hier die künstliche Intelligenz. Unter der Regie von Katja Wachter setzen sich die Studierenden körperlich mit der Furcht vor dem maschinellen Anderen und der Sehnsucht nach Nähe in einer zunehmend digitalisierten Welt auseinander. Dabei verschwimmen die Grenzen. Was ist noch Mensch und wer schon Maschine? Soweit das Programmheft.

0: Das hier ist keine künstliche Stimme. Das hier ist das Fremde in reiner Form. Das hier bist du. Denn das hier ist deine Stimme. Denn das hier ist der, der deine Worte spricht.
1: Aber das hier ist keine
2: Rechnung.
3: Und das hier ist bestimmt keine Aufklärung.
4: Das hier ist keine
2: Geschichte.
1: Die Geschichten sind zu Ende.
5: Die Geschichten haben fertig.
2: Das hier ist keine
4: Stimme.
2: Das hier ist kein
4: Körper.
2: Das hier ist kein
4: Echo.
2: Das hier ist kein
1: Gesang.
2: Das hier ist kein
1: Sound.
2: Das hier ist es nicht, das Lied vom Ende der Demokratie zwischen den Schaltkreisen einer vollautomatisierten Rakete.
6: Nach der Aufführung kann ich mit einigen der Studierenden sprechen. Maya, David, Henrik und Cosimo.
7: Wir brauchen ja die Hoffnung, dass wir nicht ersetzt werden, sonst könnten wir gleich aufhören. Also.
8: Ich glaube, es ist eine Frage, also ich würde die Frage mal anders formulieren, weil, also ich, natürlich habe ich irgendwie Angst, ersetzt zu werden in der Zukunft oder dass das Theater untergeht. Also gar nicht jetzt mal unbedingt nur in diesem Kontext von künstlicher Intelligenz, aber ich glaube, die Frage, die wir uns stellen müssen oder die sich alle Leute stellen müssen, was wollen wir denn in Zukunft sehen oder was für eine Art von Kunst wollen wir in Zukunft sehen? Ich denke, dass die Kunst, die menschlich ist, immer noch die beste Kunst ist. Und jetzt gerade, dass KI so reinspielt, auch vor allem natürlich in die gestalterische Szene, in die Kunstszene, glaube ich, muss man sich ganz radikal bekennen zur Menschlichkeit und zu einer menschlichen Kunst, die auch Fehler machen kann, die auch unsauber sein kann, die anders sein kann. Und wollen wir so eine Kunst oder wollen wir billig produzierte KI-Kunst? Das ist halt die Frage, die ich mir stelle. Das sind meine Gedanken dazu.
9: Es war natürlich auch einfach wahnsinnig dankbar, einen so aktuellen Text zu haben, der sich tatsächlich auch mal mit aktuellen Entwicklungen und aktuellen Neuigkeiten auseinandersetzt. Oft landet man ja auch bei Theatertexten dann doch eher in diesem etwas altbackenen Mensch gegen die Maschine und die Maschine ist übermächtig und weiß alles Ding.
8: Ich dachte auch zuerst, wir können nicht ein Stück über KI machen und nicht KI brauchen, aber jetzt bin ich sehr zufrieden, dass wir das nicht gemacht haben, weil ich dachte, man muss doch sich auch damit auseinandersetzen und dann auch mit KI auseinandersetzen und irgendwie mit einfügen, aber das hat es gar nicht gebraucht und ich bin froh, dass wir es nicht gemacht haben.
6: Gemacht hat es jedenfalls das Münchner Residenztheater mit ihrer Produktion Dremens.

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1: Zwei Uhr, die Nachrichten. US-Verteidigungsminister Hegseth hat den Abzug von 5000 Soldaten aus Deutschland angeordnet. Das teilte der Sprecher des Pentagon Parnell mit. Demnach soll der Abzug der Soldaten in den nächsten 6 bis 12 Monaten abgeschlossen sein. Trump hatte Anfang der Woche mit einem Truppenabzug gedroht, nachdem sich Bundeskanzler Merz kritisch über die US-Offensive gegen den Iran geäußert hatte.